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0: die Rolle des Bond-Bösewichts soll schon gecastet worden sein. Und da steht jetzt in dem Artikel, im engeren Favoritenkreis befindet sich die 12 Jahre alte deutsche Radiomoderatorin A. Guten Morgen. Der erste neue Bond-Film soll dann heißen Gute Nacht, Lady Guten Morgen. Also es ist schon relativ konkret.
1: Was erzählst du denn für einen Quatsch? Warum bin ich denn wieder der Bösewicht?
0: Anna.
1: Darf ich nicht auch mal eine Prinzessin oder irgendwas Liebes sein? Immer bin ich die blöde alte Bösewicht.

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0: 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Programmverantwortliche ist Carina Höck. Und jetzt viel Spaß. 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
1: Im Studio Anna Löwer. Die Spritpreise explodieren. Ab heute wird zumindest etwas gegengesteuert. Der Tankrabatt tritt wieder in Kraft. Die Steuern auf Benzin und Diesel sinken um rund 17 Cent pro Liter. Der ADAC geht davon aus, dass das aber erst in den kommenden Tagen an den Zapfsäulen ankommt. 66,80 Euro statt 63 Euro. So viel soll das Deutschlandticket ab Januar kosten. Das hat die zuständige Arbeitsgruppe mit Vertretern von Bund, Ländern und Verkehrsverbänden beschlossen. Über 14 Millionen Menschen nutzen das Ticket. Eingeführt wurde es vor 3 Jahren als 49-Euro-Ticket.

0: Es gibt neuen Streit bei VW. Der Autobauer kündigt zum Jahresende zahlreiche Tarifverträge. Dabei geht es nicht um Kündigungen von Mitarbeitern, sondern um neue Regeln bei den Arbeitsbedingungen, zum Beispiel bei Urlaub, Arbeitszeit oder Kündigungsfristen. Die IG Metall kündigte Widerstand gegen die Pläne an. Jetzt hat sich die Bundesregierung doch geeinigt und die Pflegereform auf den Weg gebracht. Damit sich die Pflegeversicherung weiter finanzieren kann, sollen unter anderem die Beiträge für Kinderlose steigen. Außerdem soll künftig genauer geprüft werden, ob ein Pflegefall vorliegt oder nicht.
1: Verkehr. Alles noch super relaxed auf den Straßen, ihr kommt gut durch.
2: Blitzer.
1: Auch hier alles noch sehr entspannt, aber wenn ihr einen Blitzer gesehen habt, dann ruft einfach kurz durch oder schreibt eine WhatsApp unter der 93 3 93 3.
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1: Der Herbst schafft es noch nicht so wirklich Einzug zu halten. Der Sommer hat uns immer noch fest im Griff. Aktuell haben wir zwar nur 10 Grad, aber das Ganze geht noch hoch auf 24 maximal mit ganz, ganz viel Sonne heute.
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5: Und wir starten weiter rein in den Donnerstag mit einer absoluten Frechheit. Habt ihr euch schon mal selber gegoogelt?
7: Klar.
5: Ich habe es getan und was die KI oder was Google über mich sagt, ist einfach eine richtig fette Lüge.
7: Nein.
5: Klären wir gleich.
7: Steht eine große Wahrheit, die wir gleich klären. Jetzt geht's erstmal weiter mit Nico Santos. Why Don't You Stay für euch auf diesem Donnerstag. 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

0: 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Wenn ihr heute eine Sache macht, dann googelt mal bitte Anna Guten Morgen. Guten Morgen,
1: nein,
0: hier ist Energy
1: warum?
0: Am Morgen eben mit meiner Kollegin Anna und mir, Ben. Das habe ich gerade mal gemacht und wir scheinen wirklich einen Effekt auf die künstliche Intelligenz zu haben. Weil, wenn man bei Google fragt, wie groß ist Anna Guten Morgen? Und sie ist mir wirklich
1: dann?
0: Nicht groß. Dann kommt Zitat, die Radiomoderatorin Anna Guten Morgen hat eine Körpergröße zwischen 1,20 und 1,50. Das steht im Internet jetzt.
1: Du Arsch! Und weißt du, woran das liegt? Weil du in jeder Moderation sagst, meine Kollegin Anna, die ist ja nur 1,20.
0: Ja!
1: Ich bin, also, das ist ja auch falsch. Ich bin nicht zwischen 1,20 und 1,50. Ich bin 1,57.
0: Ja, aber das Internet...
1: Ich kratze fast an der 1,60.
0: Aber das Internet sagt ja was anderes. Also, ich glaube dir als Mensch, dass du weißt, wie groß du bist, aber die KI von Google sagt mir, du bist zwischen 1,20 und 1,50. Und das ist ja ein Riesending mit Rechenzentren und so.
1: Steht da noch irgendwas drin über meinen schicken Arsch oder irgendwie sowas Nettes?
2: Nee, Social Media Einlagen.
0: Ihre unsympathische Art wird aufgefangen durch den charmanten, charismatischen Radiomoderator Benjamin Kloß. Hä? Guter Freund von Günther Jauch. Also jetzt, da ist jetzt sehr viel Intim dabei.

0: Das spielen wir heute mit der lieben Janina. Guten Morgen.
1: Guten Morgen.
0: Hier sind Anna und Ben für dich. Und hier ist dein
2: Hallo.
0: Buchstabe. L.
2: L.
0: Wie Liebe.
1: Mhm. Okay.
0: Finden wir sehr gut. 30 Sekunden hast du. Du brauchst 5 richtige Antworten. Mit dem Buchstaben L hast du mal eine Kategorie, die du doof findest. Sagst du einfach weiter. Und Anna gibt dir eine neue Kategorie.
1: Okay.
0: Janina bereit, Anna bereit, wir legen los.
2: Ein Gegenstand aus deiner Wohnung mit L.
1: Lineal.
2: So lackierst du dein Auto?
1: Lackfarbe.
2: Braucht man in der Schule mit L?
1: Lehrerärgermaschine.
0: Ja, eine Lehrerärgermaschine.
2: Das findest du attraktiv mit L?
1: Lesbische Frauen, weiter.
2: Ja, und ein Tier aus dem Garten.
1: Leguan.
0: Selbstverständlich. Janina, eine Lehrer-Ärgermaschine finde ich sehr gut. Für jeden Schüler sehr, sehr wichtig.
2: Und einen Leguan im Garten?
0: Finde ich auch gut. Das ist genauso kreativ. Wollen wir es? Gratulation, du hast gewonnen.
1: Danke, ich freue mich.
2: Du hast alles richtig gemacht und gehst auf die Arena-Tour 2026 von den Jungs hier. I just don't know where to go. 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Only big white to Tokyo Hotel, präsentiert von NRG. Du gehst hin am 1. November mit einer Begleitung. Ganz viel Spaß.
1: Ich freue mich, danke.
0: Ganz toll gemacht. Ja. Und genauso kreativ muss man sein bei diesem Spiel. Dann gewinnt ihr. 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
2: Im Studio Anna Löwer. Die Spritpreise explodieren. Ab heute wird zumindest etwas gegengesteuert. Der Tankrabatt tritt wieder in Kraft. Die Steuern auf Benzin und Diesel sinken um rund 17 Cent pro Liter. Der ADAC geht davon aus, dass das aber erst in den kommenden Tagen an den Zapfsäulen ankommt. 66,80 Euro statt 63 Euro. So viel soll das Deutschland-Ticket ab Januar kosten. Das hat die zuständige Arbeitsgruppe mit Vertretern von Bund, Ländern und Verkehrsverbänden beschlossen. Über 14 Millionen Menschen nutzen das Ticket. Eingeführt wurde es vor 3 Jahren als 49-Euro-Ticket. Es gibt neuen Streit bei VW. Der Autobauer kündigt zum Jahresende zahlreiche Tarifverträge. Dabei geht es nicht um Kündigungen von Mitarbeitern, sondern um neue Regeln bei den Arbeitsbedingungen, zum Beispiel bei Urlaub, Arbeitszeit oder Kündigungsfristen. Die IG Metall kündigte Widerstand gegen die Pläne an. Jetzt hat sich die Bundesregierung doch geeinigt und die Pflegereform auf den Weg gebracht. Damit sich die Pflegeversicherung weiter finanzieren kann, sollen unter anderem die Beiträge für Kinderlose steigen. Außerdem soll künftig genauer geprüft werden, ob ein Pflegefall vorliegt oder nicht.
3: Verkehr. Ihr habt freie Fahrt.
4: Blitzer.
3: Ich habe noch keine Meldung für euch, aber wenn ihr einen Blitzer gesehen habt, dann ruft einfach kurz durch oder schreibt eine WhatsApp unter der 93.3.
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3: Auch heute kann das gute Wetter nochmal genossen werden. Wir kriegen heute wieder maximal 24 Grad und ganz, ganz viel Sonne. Aktuell ist es noch relativ kühl hier in München bei 10 Grad.
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5: Und ich habe Angst. Angst vor meinen Kollegen, Angst vor Leuten da draußen, die nämlich diese Geräusche machen. Es geht los mit diesen Herbsterkältungen. Aber Gott sei Dank habe ich eine Lösung für uns alle, wie wir alle gesund durch diesen Oktober kommen. Welches ist? Sehr kreativ, erkläre ich gleich.
6: Wir machen jetzt erstmal weiter mit den Girls von Cat's Eye Animal. Ich bin auf deinen Tipp gespannt.
5: Ich bin auch gespannt. Abstand von Anna, guten Morgen. Erster Tipp. Ja.

0: Merkt ihr das? Die werden alle krank. Guten Morgen, hier ist Energy am Morgen mit Anna. Guten Morgen und mir, Ben, es ist soweit. Merkst du es auch? Ich merke immer mehr Kollegen, Leuten draußen fangen an zu husten, fangen an zu niesen. Es kommen diese so Herbsterkältungen und sowas.
1: Ja, aber die sind dieses Mal so ganz komisch, weil ich habe das an mehreren Stellen schon gehört und wir hatten das ja beide letzte Woche auch. Ja. Das ist dieses komische, es bricht nicht so richtig aus, aber man fühlt sich einfach mega überfahren, als wäre einfach so ein Lastwagen über den Kopf einmal gerast.
0: Platz, so ein bisschen Kopfschmerzen, so ein bisschen Schwächegefühl. Also ich habe da, ich weiß jetzt schon nicht, ich sehe schon ein oder andere Kollegen, wo ich denke, oh, die husten jetzt schon, da kannst du jetzt schon wissen, die sind nächste Woche krank und in zwei Wochen bin ich dann krank, weil ich es von denen habe.
1: Ja, es nervt. Ich weiß nicht, wie kann man da sich so ein bisschen gegen schützen? Also erstmal nicht krank zur Arbeit kommen, das wäre sehr nett. Ich hasse diese Leute.
0: Ja, das ist schwer. Man muss natürlich, die haben natürlich auch alle Verantwortungsgefühl, denken, naja, ich muss ja zur Arbeit gehen. Ich glaube, die Lösung ist, wenn wir alle, und ich weiß, das klingt jetzt übertrieben, aber überlegt mal kurz mit, kennt ihr diesen riesen Bälle, wo man drin ist, diese durchsichtigen, transparenten Bälle, wo man so reinschlüpfen kann und dann kannst du irgendwie so einen Berghang runterrollen und du bist eigentlich nur so ein Ball. Das haben wir jetzt einfach mal für einen Monat alle. Dann haben wir alle so einen Schutzball, niemand wird krank und wir treffen uns einfach zu Weihnachten wieder kerngesund. Das wäre mein Motto.
1: Wird aber mit dem Platz ein bisschen eng.
0: Ja.
1: Ich würde, also Maske wäre auch noch eine Option, aber du nimm ruhig deine Bälle.
0: Ich gehe in den Ball.
1: Ist auch okay.

0: da seid ihr genau richtig. Energy am Morgen ist an. Hier Anna, guten Morgen. Und Ben.
1: Hallo.
0: Und neue Musik.
1: Ganz frisch von Energy Star Michael Schulte, Cover You, ein Song gewidmet an seine beiden Söhne mit so ein bisschen einer elterlichen Botschaft, die sagen soll, egal was passiert, egal wie dunkel das Leben wird oder wie schwierig, welche Probleme du hast, ich passe auf dich auf und bin immer für dich da.
0: Das ist ja niedlich, was
1: Eltern eigentlich ausmacht. Sie sollen für einen da sein quasi. Sie haben einen ja auch gemacht.
0: Auch wenn man sich oft denkt, vielleicht, Gott, was habe ich für eine Göre erzogen?
1: Ja.
0: Habt ihr euch selber ausgesucht? Ihr wolltet Kinder,
1: dann seid ihr.
0: Habt ihr sie.
1: Ja, sehr gut.

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2: Guten Morgen München. Ole, was gibt's Neues?
3: Unser Stadtrat hat jetzt grünes Licht für die Verlängerung der Tramlinie 23 gegeben. Die neue Strecke soll Schwabing Nord mit dem neuen Stadtviertel Neufreimann und dem Kieferngarten verbinden. Dort entstehen in den kommenden Jahren über 5000 Wohnungen. Die rund 5,7 Kilometer lange Strecke kostet etwa 410 Millionen Euro. Die Stadt rechnet aber damit, dass der Bund einen Großteil der Kosten übernimmt. Wenn alles nach Plan läuft, soll die neue Tram ab 2031 fahren. Dann kommen wir von der Tram zum Auto, denn eine Auswertung anonymisierter Handydaten von Vodafone hat jetzt gezeigt, jeder Vierte kommt mit dem Auto zur Wiesn. Demnach nutzten 59% der Gäste den ÖPNV für die Anreise, 28% kamen mit dem Auto, 7% mit dem Fernverkehr und 5% zu Fuß oder mit dem Fahrrad. Damit bleibt Bus und Bahn zwar klar die Nummer 1, das Auto landet aber überraschend auf Platz 2. Und dann ist jetzt klar, wie viel teurer das Deutschlandticket wird. Ab Januar geht's von 63 Euro im Monat auf 66,80 Euro. Der krumme Betrag hat mit dem neuen Preisindex zu tun. Da wird jedes Jahr neu bewertet, wie stark die Kosten für die Verkehrsbetriebe gestiegen sind.
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3: Auf den Straßen kommt ihr noch super gut durch. Dafür gibt's bei der U3 und der U6 Verspätungen wegen einer Betriebsstörung.
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3: Der allererste Blitzer des Tages wurde von Clara gemeldet in Trudering auf der Kreilerstraße. Außerdem steht noch einer in der Schwanthaler Höhe auf der Ganghofer. Wenn ihr auch noch einen Blitzer gesehen habt, dann ruft an oder schreibt eine WhatsApp, genauso wie Clara das gemacht hat. Die Nummer dafür ist die 089 93 3 93 3.

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2: 12 Grad haben wir aktuell hier in München, bedeutet Jacke oder Pullover sind auf jeden Fall ein Muss. Aber darunter könnt ihr heute nochmal euer allerliebstes Sommershirt, Hemd oder auch die Favorite Leinenhose tragen, denn wir bekommen noch 24 Grad. Die Sonne wird immer mal wieder von Wolken bedeckt, aber sie zeigt sich auch immer noch sehr häufig. Die nächsten Tage wird's dann etwas kühler.
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5: Endlich, liebe Freunde, die noch einen Partner suchen, wir Anna, guten Morgen. Es ist vorbei mit der Suche. Wir wissen ganz genau, wo die große Liebe auf euch wartet. Denn die große Künstlerin Energy Star Rihanna hat die Frage ja mal gestellt. Und wir haben jetzt eine Antwort. Wo findet man die große Liebe? Die Antwort gibt's gleich.
6: Es ist wirklich, als hätte ich, also als wäre ich ganz traurig.
5: Suchend, du bist suchend.
6: Gar nicht, ich bin auch alleine glücklich. Verloren. Aber klar, wenn jetzt der Traumprinz an der Tür klingelt.
5: Wenn Tom Holland fragt.
6: Genau, würde ich jetzt auch nicht nein sagen. Wir hören jetzt erstmal runter Tampa City mit Self-Aware. Schönen Mittwochmorgen.

0: Morgen, hier ist Energy am Morgen für euch mit Anna. Guten Morgen,
1: hi.
0: Mit Ben. Und es geht um die ganz große Liebe jetzt.
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0: Wir beantworten Fragen, die in Songs gestellt werden. Zum Beispiel, how much is the fish? Die Antwort, 3,80 Euro. Heute geht es um diese Frage von Energy Star Rihanna.
1: Ach. Banger.
0: Where have you been all my life? Wo bist du mein ganzes Leben lang gewesen?
1: Fragen wir nach bei Dating-Coach Kim Carsten. So, jetzt ist die Frage, wo finden wir denn die große Liebe?
4: Die große Liebe findet man selten dort, wo man verzweifelt danach sucht, sondern eben dort, wo man einfach man selbst ist. Und deswegen sage ich immer wieder, sollte man zunächst bei sich selbst ansetzen, sich fragen, was die eigenen Werte sind und wen man wirklich an seiner Seite haben möchte, unabhängig davon, was andere auch davon denken. Und dann eben auch konsequent ein Leben zu führen, das diesen Werten entspricht. Und so triffst du ganz automatisch Menschen, die zu diesem Lebensstil passen, statt eben Menschen zu suchen, die einfach nur versuchen, eine Leere in dir zu füllen.
1: Oh ja, das ist sehr interessant. Ne? Wenn man irgendwie Angst hat davor, alleine zu sein oder man vielleicht auch von Bindungsmustern aus der Kindheit von Mama und Papa irgendwie was mitbekommen hat und sich dann genau so einen Mensch, so einen Partner dann wieder sucht.
0: Krass.
1: Also zu sich selber stehen und vielleicht mal eine Liste machen mit Werten, was möchte ich eigentlich im Leben.
0: Wie tiefsinnig Fragen in Songs sein können quasi, finde ich sehr gut.
1: Habt ihr auch Fragen, die in Songs vorkommen, dann schickt sie uns ganz einfach bei WhatsApp und wir beantworten sie dann.

0: Jo München, guten Morgen und herzlich willkommen im neuen Monat.
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0: Ging schon wieder wahnsinnig schnell vorbei. Herzlich willkommen am 1. Oktober und da ist es ja höchste Zeit mal zu gucken, was geht denn im Oktober bei uns in der City. So viel kann ich schon mal vorweg sagen, da geht einiges. Auf jeden Fall geht noch bis Sonntag die Wiesn. Also wenn ihr noch raus wollt, ist ja momentan bestes Wetter bei uns in der City, dann habt ihr ja noch bis Sonntag die Möglichkeit dazu. Wir sehen uns am Samstag draußen. Könnt ihr mal Ausschau halten, ob ihr mich seht. Dann am 17. Oktober, auch ein weiteres Highlight hier bei uns in der City, die lange Nacht der Museen. Über 100 Museen und Galerien sind bis 1 Uhr in der Nacht geöffnet. Also, falls ihr zufällig irgendwas Romantisches, Date-mäßiges plant, ja, da würde ich euch mal den 17.10. auf jeden Fall ans Herz legen. Ist ja auch vom Preis her ganz okay. Und dann merkt man auch wieder, wie schnell die Zeit vergeht, denn die Zeitumstellung steht wieder an. Am 25. Oktober ist es wieder soweit. Die Frage ist nur, wie war das jetzt nochmal? Winterzeitstunde vor oder zurück?
2: Ich habe keinen Plan, Mann. Ich habe Winter. Das geht alles automatisch.
3: Nach hinten?
2: Hä? Was? Die Uhr wird umgestellt?
0: Ja, genau. Also, seid gewarnt, am 25. Oktober Zeitumstellung. Und meine Eselsbrücke nochmal für alle zum Mitmeißeln. Im Winter müssen die Sommermöbel reingeholt werden. Deswegen wird die Zeit richtig eine Stunde zurückgedreht. Wisst ihr Bescheid? Und wenn ihr wissen wollt, was sonst noch so geht bei uns in der City, dann klickt euch rein auf energy.de. Da haben wir für euch die wichtigsten Punkte zusammengefasst.

0: Fake. Guten Morgen, hier ist Energy am Morgen für euch mit Anna. Guten Morgen,
1: hallo. Mir, Ben.
0: Und mit Jakob.
2: Hallo.
0: Jakob hat wieder mal so eine freche Behauptung, wo wir alle jetzt überlegen müssen, sag mal, ist das wahr oder ist das falsch?
2: Aldi Süd und Aldi Nord gibt's niemals zusammen in einem Ort. Fakt oder Fake?
0: Das reimt sich sogar, also muss es wahrscheinlich wahr sein. Oh Gott, naja, die haben sich das ja aufgeteilt, das Ländle, ne? Und haben gesagt, ja, hier, du machst deine Seite, ja, ich mach meine Seite.
1: Genau, das gibt's ja nicht in jedem Bundesland, oder?
0: Aber es gibt
1: ja einfach normal Aldi.
0: Nein, es gibt Aldi Nord, es gibt Aldi Süd, es gibt nicht normal Aldi.
1: Ach, wirklich?
0: Ja.
1: Guck mal, das wusste ich nicht mal.
2: Okay.
1: Das habe ich gerade schon dazu gelernt.
0: Die haben sich das aufgeteilt, aber natürlich wird es eine Region geben, in der dieses Teilen beginnt.
1: Ja.
0: Also die Stadt Brunsbüttel oder sowas ist der Mittelpunkt, wo sie gesagt haben, ab hier du Süden, ab hier ich Norden. Und da haben sie vielleicht an jeder Ortsgrenze eins. Könnte
1: sein. Ich glaube, dass es sie auf jeden Fall nicht zusammen in einem Ort gibt. Das würde ja gar keinen Sinn ergeben.
0: Ja.
1: Sondern eben, wie du gesagt hast, oben und unten aufgeteilt.
0: Aber ich habe ja gerade erklärt, dass es den Ort Brunsbüttel vielleicht gibt, wo es sich anfängt.
1: Okay, dann sag
0: Fakt,
1: doch. Ich sag Fake.
0: Ich sag Fakt.
2: Also Aldi Süd und Aldi Nord gibt es niemals zusammen in einem Ort. Ist ein
3: Fake.
2: Doch es gibt sie zusammen in einem Ort.
0: Das
2: in
0: meinte ich,
2: Siegen und Gummersbach in NRW ist das der Fall. Denn beide Städte liegen auf dem sogenannten Aldi-Äquator.
1: Okay.
2: Ja, nördlich davon nur Aldi Nord und südlich davon nur Aldi Süd.
1: Und warum haben die sich getrennt? War das mal so ein Geschwisterstreit?
2: Nein, das waren zwei Brüder, die das gegründet haben.
0: Wir brauchen so eine Art sexy romantischen Film über die Aldi-Brüder,
2: damit man
0: guten Morgen die Geschichte dann darüber weiß.
2: Ja.
0: Dann würde ich es auch gucken, um ehrlich zu sein.
2: Und da geht es auch um eine Entführung. Die ist nämlich auch passiert.
0: Siehst du, mein
1: krass.
0: Gott, es hat Potenzial. Wir machen erstmal weiter mit Peggy Gou und Woo Man. Hier für euch
1: Geiles
0: auf Energy.
1: Ding.

0: Er ist vielleicht die kleinste Mogelpackung der Welt. Guten Morgen, hier ist Energy am Morgen für euch mit Anna. Guten
1: Hallo.
0: Morgen und Ben. Aber wir sind zu dritt im Studio, weil mein kleiner Dackel Herkules ist auch da. Den haben wir sehr gerne. Anna, guten Morgen ist die Patentante von Herkules.
1: So ein Feini.
0: Ganzer Feini. Aber weil ich so wahnsinnig nach ihm bin, dachte ich mir, ich muss mehr über ihn wissen und er redet ja relativ wenig. Deswegen habe ich einen DNA-Test in Auftrag gegeben von meinem Dackel. Das kann man machen. Man muss ein bisschen Haare und ein bisschen Spucke hinschicken und dann schicken die einem so prozentual, was steckt in diesem Dackel alles drin?
1: Also ich hatte ja schon die Vermutung, 100% Dackel kann er nicht sein, weil er ist relativ groß für einen Dackel, was super
0: lange
1: ist,
0: Beine.
1: Auch für Wirbelsäule, genau, lange Beinchen. Ja. Was ist rausgekommen?
0: Pass auf, ich bin erstaunt. Erstmal, er ist Dackel nur zu 37%.
1: Nein.
0: Das hat uns alles schockiert.
1: Nein.
0: Ich dachte, da ist ein anderes Tier mit drin, aber nein, ganz im Gegenteil. Es ist unter anderem drin, der Jura-Laufhund ist drin, der Norbottenspitz. Aber die drei höchsten Statistiken sind beim Entlebucher-Sennenhund, das ist so ein bisschen Bernhardiner-ähnlicher Hund, der anatolische Hirtenhund, ein riesiges Tier.
1: Null.
0: 7%. Anna, der Herkules ist in Wirklichkeit, so sieht er sich, wie dieser Hirtenhund.
1: Das ist Quatsch.
0: Und zu 8% die größte wahrscheinliche, größte Masse an DNA, die drin ist, neben Dackel, Dalmatiner. Und das sehe ich tatsächlich wenig. Muss ich sehr, er hat so einen kleinen weißen Punkt auf der Brust, aber mehr Dalmatiner sehe ich wenig.
1: Also vielleicht die Schlappöhrchen,
0: ja,
1: also die Gesichtsform, aber er hat also mit viel Fantasie sieht er aus wie Dalmatiner.
0: Ich finde es ganz toll, wenn ihr euch das Ganze angucken wollt. Auf Insta haben wir natürlich ein Video dazu, da seht ihr auch mal die verschiedenen Rassen und da seht ihr auch den Herkules und könnt selber mal vergleichen.
1: energy_de und wenn ihr auch schon mal einen DNA-Test gemacht habt für euren Hund, dann bitte immer her damit. Ich finde das ja super spannend.
0: Bin ich irre, dass ich das gemacht habe? Ja oder nein? Sagt mal.
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9: Ole, wir reden heute früh mal wieder über
10: die Deutsche Bahn. Die haben nämlich nochmal bekannt gegeben, wo es im Oktober und November hier in München zu Problemen kommt. Wegen Bauarbeiten für die zweite Stammstrecke sowie Instandhaltungsarbeiten kommt es auf mehreren Linien zu Sperrungen und Schienenersatzverkehr. Besonders betroffen ist das Wochenende vom 16. bis 19. Oktober. Dann fährt keine S-Bahn durch die Stammstrecke zwischen Pasing und Ostbahnhof. Auch auf mehreren Außenästen, etwa Richtung Erding, Flughafen, Ebersberg oder auch Fürstenfeld gibt es zeitweise Sperrungen. Schaut also jetzt im Oktober und November verstärkt, ob eure Linien so fahren wie gewohnt. Dann treibt unsere City ihr Brückensanierungsprogramm weiter voran. Besonders bei der Donnersberger Brücke, der Hackerbrücke, der Thalkirchner Brücke und der Hängebrücke über der Schenkendorfstraße wurde dringender Sanierungs- und Erneuerungsbedarf festgestellt. Für die Donnersberger Brücke sollen jetzt die Planungen für einen kompletten Neubau starten. Ziel ist es, die Sicherheit der Bauwerke langfristig zu sichern. Und dann ist heute Abend wieder Fußball-Länderspiel, diesmal bei uns in der Allianz Arena. Da treffen wir auf Serbien. Und unser Bundestrainer Jürgen Klopp sagt, wird wieder nicht so einfach, weil einige Spieler bei Serbien schon sehr viel Erfahrung haben.
11: Bei manchen Spielern hat man das Gefühl, man kennt sie schon ewig, weil sie auch schon lange dabei sind im fortgeschrittenen Alter. Aber einfach klasse Fußballer. Wie heißt es, mit allen Abwassern gewaschen sozusagen.
10: Los geht's um 20.45 Uhr und das ZDF zeigt alles live.
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10: Die erste Meldung des Tages kommt von der A99 Westumfahrung Richtung Lindau. Zwischen Ludwigsfeld und dem Dreieck Allach, da steht ein defekter LKW auf dem Standstreifen.
0: Blitzer.
10: Tobi hat eingemeldet in Gröbenzell am Zillerhof. Außerdem stehen noch welche in Trudering auf der Kreilerstraße und in der Schwanthaler Höhe auf der Ganghofer Straße. Habt ihr auch noch einen gesehen? Einfach durchrufen oder eine WhatsApp schicken unter der 93 3 93
0: 3. 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
10: Es ist relativ frisch aktuell mit nur 12 Grad, zieht euch also relativ warm an, wenn ihr auf dem Weg zur Arbeit seid oder generell draußen unterwegs. Aber das geht noch hoch auf 24 Grad heute mit relativ viel Sonne. Es ist also absolut nicht der Tag für Ausreden. Geht heute Nachmittag nochmal raus, spaziert nochmal an der Isar oder schlendert nochmal über die Wiesen. Die nächsten Tage wird es dann nämlich kühler und bedeckter.
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15: Und wir haben richtig, richtig gute Nachrichten für euch. Kaffee ist gut für eure Beziehung und hilft sogar bei Mathe-Noten.
9: Was dahinter steckt und wieso ihr den Kaffee gerade heute so richtig gut genießen könnt, das hört ihr alles noch vor 7 bei uns. Jetzt geht's weiter mit der Girlband Flow und Leak It.

0: Taylor Swift haben wir gerade gehört mit Elizabeth Taylor. Guten Morgen, hier ist Energy am Morgen für euch mit Anna. Guten Morgen, mir Ben.
1: Hallo.
0: Was macht ihr so im Oktober? Sonne genießen und Stars treffen vielleicht. 1. Oktober, wir checken für euch mal den ganzen Morgen, was dieser Monat denn so bringt. Mhm. Checken wir zum Beispiel bei den Energy Stars. Taylor Swift, gerade gehört, feiert Einjähriges. Am 3. Oktober kam The Life of a Showgirl raus. Das ist ihr aktuelles Album. Und die Swifties rechnen mit einer dicken Überraschung. Wir sind gespannt, was da am Samstag kommt.
1: Wäre so witzig, wenn die ganze Zeit spekulieren und es kommt gar nichts.
0: Also einfach nö.
1: Ist ja erst ein Jahr, dann zum Zweijährigen oder so. Mal gucken. Worauf ihr euch ganz sicher freuen könnt, ist ein neues Album von Tokyo Hotel am 16. Oktober und auch neue Musik von Nico Santos am 30.
0: Toll.
1: 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Just, Jack Style und John mit Turn the Lights Off hier auf Energy.

0: Und wir haben einen absoluten Energy-Hit für euch jetzt. Amy McDonald mit This Is The Life.
1: Und immer, wenn ich diesen Song höre, denke ich mir, Anna, hol doch mal wieder deine Gitarre raus.
0: Ja.
1: Weil die Frau kann unfassbar gut Gitarre spielen. Der Song macht einfach Bock. Und ich habe ja sogar zwei, also eine normale und auch eine Ukulele.
0: Ja, das weiß ich. Ja.
1: Eine kleine Ukulele. Und ich glaube, das ist heute wieder so ein Ansporn, mal wieder die Gitarre rauszukramen. Wenn ihr übrigens Ukulele-Lehrerin oder Lehrer seid, könnt ihr euch gerne melden, weil ich würde es gerne noch ein bisschen besser können.
0: Du hattest mal uns so ein bisschen was von Harry Potter vorgespielt, in einer ganz slowen Variante.
1: Ja, da habe ich gezupft. Nix in die Zupfrichtung, mehr in die Amy McDonald-Richtung. Würde ich gerne können.

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2: Hallo, wunderschönen Donnerstag wünschen wir euch. Energy am Morgens an mit Anna, guten Morgen und Ben.
3: Morgen.
2: Und heute ist internationaler Kaffeetag.
3: Ah, perfekt.
2: Wir haben euch mal drei Gründe mitgebracht, warum sich euer Kaffee heute so richtig lohnt. Kaffeegeruch verbessert die Mathe-Noten.
3: Ach.
2: Der bloße Duft von Kaffee sorgt nämlich dafür, dass wir einfach leistungsfähiger werden und uns auch mehr zutrauen.
3: Mhm.
2: Kaffee hilft unter anderem auch beim Diskutieren.
3: Süß.
2: Menschen, die vor einem Streit Kaffee getrunken haben, die argumentieren nachweislich sachlicher und konstruktiver.
3: Schatz, trink erstmal einen Kaffee.
2: Ja, komm erstmal ein bisschen runter. Und Kaffee hilft sogar beim Abnehmen. Koffein spornt nämlich die Fettverbrennung an.
3: Hast du, Anna, guten Morgen, den Lieblingskaffee? Wenn man dir sagt, hier in dem Café, was wäre es dann?
2: Ich würde immer einen Kaffee Latte bestellen.
3: Ja.
2: Ich mag nicht so gerne Hafermilch.
3: Ja,
2: deswegen würde ich dann eher normal oder Mandelmilch.
3: Aha.
2: Oder auch Kokosnuss finde ich auch noch okay.
3: Oh.
2: Aber einfach einen Kaffee Latte. Du bist ja eine Süßmaus, ne?
3: Ich mag Cappuccino mit ein bisschen Zucker drin und sowas.
2: Und
3: das
2: Karamellgeschmack.
3: Und richtig schön in Italien. Und dann sitzt du da und guckst dir die Welt an.
2: Ja,
3: oh,
2: gut,
3: ciao,
2: Ben,
3: Bella.
2: Wir sitzen hier in Deutschland fest.
3: Okay.
2: Aber lasst euch euren Kaffee auf jeden Fall heute so richtig schmecken und hört dabei Musik.
3: Wir machen weiter mit Tame Impala nämlich und Jenny und Dracula.

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4: Guten Morgen München. Ole, was gibt's Neues?
5: Unser Stadtrat hat jetzt grünes Licht für die Verlängerung der Tramlinie 23 gegeben. Die neue Strecke soll Schwabing Nord mit dem neuen Stadtviertel Neufreimann und dem Kieferngarten verbinden. Dort entstehen in den kommenden Jahren über 5000 Wohnungen. Die rund 5,7 Kilometer lange Strecke kostet etwa 410 Millionen Euro. Die Stadt rechnet aber damit, dass der Bund einen Großteil der Kosten übernimmt. Wenn alles nach Plan läuft, soll die neue Tram ab 2031 fahren. Dann kommen wir von der Tram zum Auto, denn eine Auswertung anonymisierter Handydaten von Vodafone hat jetzt gezeigt, jeder Vierte kommt mit dem Auto zur Wiesn. Demnach nutzten 59% der Gäste den ÖPNV für die Anreise, 28% kamen mit dem Auto, 7% mit dem Fernverkehr und 5% zu Fuß oder mit dem Fahrrad. Damit bleibt Bus und Bahn zwar klar die Nummer 1, das Auto landet aber überraschend auf Platz 2. Und dann ist jetzt klar, wie viel teurer das Deutschlandticket wird. Ab Januar geht's von 63 Euro im Monat auf 66,80 Euro. Der krumme Betrag hat mit dem neuen Preisindex zu tun. Da wird jedes Jahr neu bewertet, wie stark die Kosten für die Verkehrsbetriebe gestiegen sind.
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5: Seid ein bisschen vorsichtiger unterwegs auf der A99 Westumfahrung Richtung Lindau zwischen Ludwigsfeld und dem Dreieck Allach. Da steht ein defekter LKW auf dem Standstreifen.
3: Blitzer.
5: Einer wurde aufgebaut in Garching auf der Anna-Beuxen-Straße. Außerdem stehen noch welche in Gröbenzell am Zillerhof, in Trudering auf der Kreiler-Straße, in der Schwanthaler Höhe auf der Ganghofer. Habt ihr auch noch einen Blitzer gesehen? Dann ruft kurz durch oder schreibt eine WhatsApp unter der 93 3 93
3: 3. 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
1: Mein ganzer Instagram-Algorithmus ist gerade voll von Leuten, die ihre letzten Sommerbilder hochladen und den Sommer damit so ein bisschen verabschieden. Das müssen wir heute aber eigentlich noch gar nicht, denn wir bekommen 24 Grad mit relativ viel Sonne und nur ein paar Wolken. Echt noch sommerlich, nur aktuell ist es noch kühler mit um die 13 Grad.
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6: Ja, richtig geil. Und wenn ihr die Jungs live sehen wollt, dann zockt mit uns eine Runde Stadtland Energy und gewinnt. Die nächste Runde gibt's noch vor 7:30. Wir hören jetzt erstmal eine Runde The Bowser. Richtig gutes Ding mit Magnetic auf Energy.

0: Köpfe. Das gibt's jetzt hier. Hallo Energy am Morgens an mit Anna. Guten Morgen und Ben.
1: Morgen.
0: Wir starten zusammen rein in den Oktober. Und heute ist internationaler Kaffeetag.
1: Ach, schön.
0: 3 bis 4 Tassen trinken die Deutschen pro Tag. Das finde ich aber viel.
1: Ich finde es auch viel. Aber ja, ja.
0: Also wir haben uns gerade auch ein Käffchen geholt, aber...
1: Ich habe einen Kaffee am Tag, eigentlich maximal 2.
0: Ja.
1: Aber wahrscheinlich 4 ist realistischer, weil ich so ein paar Kollegen denke, ja, die trinken viel Kaffee.
0: Und jetzt im Herbst vor allem eine Sorte und da hüpft ja mein Herz hoch. Die Pumpkin Spice Latte.
1: Oh, mag ich ja gar nicht.
0: Lecker, lecker.
1: Das ist ja wirklich, schmeckt dir gut.
0: Ja, ich finde es unfassbar lecker. Wie steht ihr denn da so zu?
2: Nicht so geil. Ja. Ist mir zu stark.
3: Ich trinke lieber einen normalen Kaffee einfach.
4: Dann nehme ich lieber die Kürbissuppe.
5: Also wir arbeiten beide in einem Café und ich glaube, wir sind nicht so begeistert davon. Trink doch einfach einen Cappuccino.
1: Nee. So, mein Gott, die sprechen mir aus den Herzen, die Leute.
0: Ich mag Pumpkin Spice Latte, ja. Weil genau dieses, es ist so ein bisschen zimtig, es ist manchmal auch ein bisschen scharf, aber
1: ja.
0: Dann auch mit einer süßlichen Note. Gibt es ja auch dann mit Sahne und
1: ja.
0: Sirup noch alles dazu. Aber so einen klassischen warmen Pumpkin Spice Latte, das ist schon was Feines.
1: Ich verstehe es schon. Ich bin auch so ein Cappuccino-Mensch, aber so ein Pumpkin Spice ist halt was Saisonales. Das kannst du nicht das ganze Jahr über, sondern das läutet den Herbst ein. So ein bisschen verstehe
0: ich. Wenn ich das nur rieche, da sehe ich einfach, wie die Blätter von den Bäumen rieseln und ich einen Wollpulli anhabe. Toll.
1: Freut ihr euch auch auf einen Pumpkin Spice Latte oder sagt ihr, nee, auf keinen Fall, ruft mal an oder steht eine WhatsApp. Heute gibt es ja nicht nur Kaffee, sondern gibt es auch Kino. Anne Hathaway hat schon wieder einen neuen Film. Gefühlt jede Woche kommt was Neues. Mhm. Ob der sich lohnt, 7:45 kriegt er natürlich hier bei Energy am Morgen.
0: Jetzt erstmal eine feine Kombi, Topic, Becky G's. So.

0: Es ist nicht nur ein Start in den Donnerstag, nein, es ist der Start in einen neuen Monat. In diesem Sinne, guten Morgen München.
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0: Und herzlich willkommen eben im Oktober und der geht heute schon mal ordentlich los. Beispielsweise heute Abend sehr sportlich. Deutschland spielt in der Allianz Arena gegen Serbien. Anpfiff ist um 20.45 Uhr, das ZDF überträgt das ganze Spielchen um 20.15 Uhr live. Ich bin sehr gespannt, wie sich unsere neue Nationalmannschaft jetzt diesmal verkauft, nachdem wir ja letztes Mal gegen Griechenland peinlicherweise 1-0 verloren haben. Naja, wer eher von euch auf Musik steht als auf Fußball, für den gibt es heute auch was bei uns in der City und zwar Apache.
2: 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Nach Sommer 4.
0: Der spielt heute in der Olympiahalle. 20 Uhr geht's da los. Und wenn ihr spontan hin wollt, dann schaut am besten nochmal auf die offiziellen Ticketbörsen und Resale-Angebote. Da taucht kurzfristig immer mal wieder was auf. Und dann eine weniger sexy Meldung aus München. Die Bahn baut im Herbst wieder ordentlich aus. Besonders heftig wird's von 16. bis 19. Oktober. Da fährt keine S-Bahn durch die Stammstrecke zwischen Pasinger und Ostbahnhof. Dazu kommen weitere Sperrungen Richtung Flughafen, Erding, Ebersberg und Fürstenfeldbruck. Aber ja, Sperrungen im Jahr 2026, das kennen wir ja schon.

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1: Hallo, guten Morgen. Spielen wir heute mit Nabil. Hier sind Anna und Ben für dich.
2: Ja, morgen.
3: Hier morgen.
2: Grüß euch.
3: Grüß dich. Hallo.
1: Hallo, wir schauen mal, was heute dein Buchstabe ist.
0: T.
1: Oh, T wie Turm.
3: Tanken.
1: Tornado.
3: Ja, wir dürfen nicht mehr genug Tipps geben. Nabil schafft das alleine.
1: Du hast 30 Sekunden Zeit, brauchst 5 richtige. Sollte dir mal zu einer Kategorie nichts einfallen, dann sag einfach schnell weiter und Ben überlegt sich eine neue.
2: So machen wir das.
3: Oh wow, es geht los. Eine Sportart mit T.
2: Fischtennis.
3: Ja, sehr gut. Ein Grund, nicht zu telefonieren.
2: Meine Tankkarte funktioniert nicht.
3: Ein Haustiername.
2: Theodor.
3: Eine Mordwaffe.
2: Eine Tatwaffe, die Tischtenniskelle.
3: Ja, können wir nehmen, ist okay, nah dran. Und eine Teesorte mit Tee.
2: Teekanne von Teenessel.
3: Ja, naja, gib mir mal nochmal eine Geschmacksrichtung, was könnte das sein?
2: Teeblütengeschmack.
3: Ja, ja. Hast du schon.
1: Yeah.
3: Hast du schon. Nabil,
4: let's go.
3: Gratulation, alles richtig gemacht, du hast gewonnen.
2: Mega, vielen, vielen Dank. So kann der Tag doch starten.
1: Und für dich geht es zu den Jungs von Tokyo Hotel.
2: Super.
1: 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Bist du großer Tom und Bill-Fan?
2: Seit ich weiß, dass sie bei Wetten, dass auftreten werden im Dezember, definitiv.
3: Geht mir ähnlich, um ehrlich zu sein. Ja. Also die sind immer mehr auf dem Schirm und machen das. Alles, was sie machen, machen sie irgendwie sympathisch. Ich freue mich auch auf die Wetten, dass-Nummer.
2: Auf jeden Fall, auf jeden Fall. Es wird eine große Nummer bei denen. Und für die Jungs definitiv auch.
3: Ja, Nabil hat das fantastisch gemacht. Wie sympathisch und wie kreativ. Genauso wollen wir das haben. Und wenn ihr auch Tickets für Tokyo Hotel haben wollt, müsst ihr genauso kreativ sein und mit uns eine Runde Stadtland Energy spielen. 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

0: einmal hat man eine intime Beziehung mit einer völlig fremden Person. Hi, Energy am Morgens an, hier mit Anna. Guten Morgen und Ben.
1: Morgen.
0: Ich war mal wieder gestern beim Lasern und viele Mädels werden es wahrscheinlich kennen. Das ist eine tolle Art, wenn man keinen Bock auf Rasieren oder Waxing hat.
1: Ja.
0: Dann geht man zum Lasern, also so kleiner, ja, wie so kleine Nadeln.
1: Aha.
0: Und dann wachsen einfach die Haare nicht mehr.
1: An allen Körperstellen,
0: genau,
1: Intimbereich,
0: also ich
1: Achselhaare.
0: Vor allen Dingen unter, also Armhaare stören mich gar nicht.
1: Okay.
0: Beinhaare habe ich kaum, also ja, mache ich nur die Achseln und auch den Intimbereich.
1: Okay.
0: Und da ist mir gestern mal wieder aufgefallen, wie wenig Charme wir Mädels manchmal auch untereinander haben.
1: Ja, ja.
0: Also ich meine, wir wissen ja, was da unten ist.
1: Ja, genau, kein Geheimnis.
0: Aber das ist ja eine wildfremde Person.
1: Ja.
0: Und dann lieg ich unten rum, komplett nackig auf dieser Liege,
1: ja,
0: in einer Art Froschposition.
1: Nein.
0: Also du musst deine Beine auch in so einem ganz komischen Winkel dann anwinkeln.
1: Okay, okay.
0: Und dann lasert die dir halt da unten rum natürlich die Haare dann weg und darüber redet, und gehst du noch in Urlaub? Ach, schön. Und wie läuft's gerade auf Arbeit? Ja, ich würde ja gerne meine Haare mal wieder färben.
1: Während das alles passiert, wird so Smalltalk
0: gehalten.
1: Während sie
0: da unten am Handwerkeln ist.
1: Oh ja.
0: Also es ist schon
1: sehr intim. Wie lange dauert dieses Prozedere?
0: Immer so eine halbe Stunde.
1: Oh ja, doch schon.
0: Ja.
1: Sind wir schon eine Weile
0: und
1: da.
0: Ich weiß gar nicht, ich glaube, für Männer ist das immer gar nicht so ein Ding. Aber wir kennen das ja schon vom Frauenarzt.
1: Ja.
0: Also irgendwie sieht man sich schon oft nackt unter Frauen.
1: Ja, naja, gut. Ich glaube allerdings, ich war noch nie beim Lasern. Aber wenn du sagst, es ist quasi eine Sache, die auch Männer vielleicht machen könnten.
0: Also gerade viele Südländer, ne, mit viel Haarwuchs. Und ganz ehrlich, Ben, ich glaube, bei dir bräuchten gleich 5 Angestellte.
1: Jetzt reicht's.
0: Den ganzen Tag würde ich da einmal blocken.
1: Alles klar, jetzt reicht's.
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12: Ole, was muss man heute Morgen unbedingt mitkriegen?
13: Dass unser Stadtrat den Nachtragshaushalt für dieses Jahr beschlossen hat. Trotz der angespannten Finanzlage gibt es da eine positive Nachricht. Die Stadt muss deutlich weniger Kredite aufnehmen als ursprünglich geplant. Grund sind geringere Investitionsausgaben und höhere Einnahmen. Trotzdem bleibt die Haushaltslage schwierig. Die Stadt rechnet weiterhin mit einem hohen Defizit und erwartet, dass die Gesamtverschuldung in den kommenden Jahren weiter steigen wird. Dann ist heute der neue Tankrabatt gestartet. Über die Steuer sollen wir ja jetzt die nächsten 3 Monate 17 Cent den Liter weniger zahlen. Rainer Holznagel ist vom Bund der Steuerzahler und der ist beim Sender Welt trotzdem jetzt nicht so optimistisch.
14: Wahrscheinlich werden die Preise etwas sinken, das haben wir beim letzten Rabatt gesehen, und dann schleicht sich das wieder langsam hoch. Insofern ist der Tankrabatt für alle am Ende teuer und es ist ja kein Rabatt, weil wir bezahlen es ja selber, es sind ja letzten Endes nur Steuersenkungen.
13: Was auf jeden Fall erstmal weiterhin bleibt, ist die 12-Uhr-Regel beim Tanken. Also am billigsten ist es weiterhin vormittags und kurz vor 12. Und einfach so einen Schwein in einer Altbauwohnung halten, das ist nicht erlaubt. Hat jetzt ein Gericht genauso entschieden, denn eine Influencerin in Berlin hatte genau das gemacht. Die Richter sagen aber, das Schwein braucht etwas zum Suhlen, das braucht Freunde und sollte auch keine Treppen steigen. Ist alles nicht artgerecht. Die Influencerin hat immer wieder gesagt, ihr Schwein würde vor allem immer gern auf der Couch liegen.
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13: Wir sind mittlerweile im Berufsverkehr angekommen, die Straßen sind gut voll. Ich habe eine Meldung für euch von der A92 Richtung München zwischen Moosburg Nord und Erding. Da gibt's gerade 7 Kilometer Stau und dann noch die A99 Westumfahrung Richtung Lindau zwischen Ludwigsfeld und dem Dreieck Allach. Da steht ein defekter LKW auf dem Standstreifen.
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13: In Karlsfeld hat Sophia einen Blitzer gesehen auf der Krenmoosstraße. Außerdem stehen noch welche in Grübenzell am Zillerhof, in Trudering auf der Kreilerstraße, in der Schwanthaler Höhe auf der Ganghofer und in Garching auf der Anna-Beuxen-Straße. Habt ihr auch noch einen Blitzer gesehen? Macht's wie Sophia, ruft kurz durch oder schreibt eine WhatsApp unter der 93.3.
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13: Ich gucke hier so raus auf die Leopoldstraße und da liegen mittlerweile echt viele Blätter auf dem Boden. Aktuell haben wir so 13 Grad. Da finde ich das auch ganz süß, so durchs Laub zu laufen. Wir bekommen heute aber auch noch schöne, warme 24 Grad mit relativ viel Sonne. Und dann finde ich, fühlt sich das irgendwie ganz komisch an, so durch die Blätter zu laufen. So Temperaturen wie im Sommer, aber alles sieht halt doch irgendwie nach Herbst aus.
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12: Ja, und niemand hat gefühlt so viel gearbeitet wie Schauspielerin Anne Hathaway. 4 Filme liefen dieses Jahr schon von ihr im Kino.
5: Und heute kommt Nummer 5, worauf ihr euch so richtig freuen könnt. Ich finde, es wird auch ein bisschen psycho, ein bisschen gruselig. Hört ihr noch vor 8 in der Show? Jetzt eine Runde Teddy Swims, Mr. Not All. Schönen Donnerstag.

0: haben es ja vorhin schon gehört. Oh, der Tankrabatt ist endlich zurück. Hi, schönen guten Morgen. Energy am Morgen ist an. Hier mit einer guten Morgen, Jakob und Ben.
1: Hallo. Morgen.
0: Jakob, schön, dass du erstmal da bist. Gibt
1: Danke.
0: Aber noch ein paar andere wichtige Sachen jetzt im Oktober, die du uns mitgebracht hast.
1: Na, erstmal starten morgen die ersten Bundesländer rein in die Herbstferien. Da sind Hessen, Rheinland-Pfalz und das Saarland. Wird also ein Tick voller auf einigen Autobahnen. Mhm. Gleichzeitig startet die Bahn auch die nächste Strecke mit. Generalsanierung dieses Mal zwischen Berlin und Hannover. Das geht über ein Jahr. Finden wir gar nicht gut. Mhm. Und bei der Bahn sollen ja jetzt in diesem Monat wirklich alle Bahnhöfe endlich alkoholfrei werden. Damit will man dann in 2 Wochen auch endlich durch sein.
2: Ich mach mal den Kalender auf, Jakob. Was gibt's denn für wichtige Termine im Oktober?
1: Ja, Zeitumstellung haben wir zum Beispiel wieder. Und zwar in gut 3 Wochen. Und wir erinnern uns, es ist Herbst. Das heißt, wir stellen die Uhr wieder eine Stunde zurück.
0: Eine Stunde mehr Schlaf.
2: Richtig. Toll. Haben wir uns verdient.
1: Und Feiertage gibt's diesen Monat auch wieder. Ich würde mich freuen, aber die liegen halt richtig doof. Der Tag der Deutschen Einheit ist jetzt am Samstag.
2: Nein.
1: Und der Reformationstag Ende des Monats fällt auch wieder auf den Samstag. Der ist ja immer in den 9 Bundesländern frei. Die anderen Länder kriegen Allerheiligen, ist aber auch an einem Sonntag. Also das ist auch nicht viel besser. Das heißt, jetzt am 1. und am letzten Oktoberwochenende könnt ihr einkaufen und shoppen. Wirklich vergessen, ist quasi alles zu.
2: Mann,
0: das ist ja richtig nervig. Ich hasse das. Das ist schon mal ein Feiertag. Er heißt ja sogar Feiertag.
2: Ja, es gibt
0: und
2: ja auch
0: dann
2: die,
0: auch noch am Wochenende.
2: Es gibt ja auch die Regeln in verschiedenen Ländern, dass sie nachgeholt werden.
1: Stimmt.
2: Dass man dann den Montag frei hat. Warum machen wir das nicht? Mann.
0: Ja, fände ich natürlich fair.
2: Ich acker mir hier immer einen bucklig, muss ich wirklich sagen. 48 Stunden am Tag, wirklich.
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2: Und sie sind auch nominiert. Jennifer Lopez und David Guetta mit Save Me Tonight gibt's jetzt hier für euch auf Energy.

0: Und wir haben natürlich immer die besten neuen Hits für euch am Start. Jetzt mit Energy Star Sombre und My Body Isn't Ready.
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0: Energy am Morgen ist an mit Anna, Ben und mit mir, dem Mönch. Guten Morgen!
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0: Der Teufel trägt Prada 2, die Odyssee und einiges mehr. Anne Hathaway hat dieses Jahr ordentlich mal rausgehauen. Jetzt wird sie sich allerdings zurückziehen. Schwangerschaft steht nämlich an. Aber bevor wir sie jetzt demnächst nicht mehr auf der Kinoleinwand sehen werden, zeigt sie sich in Verity, dunkle Geheimnisse, nochmal von ihrer düsteren Seite. Paulo Muck bei uns am Start. Um was geht's?
2: Es geht um eine eher erfolglose Autorin, gespielt von Dakota Johnson, die plötzlich ein ziemlich ungewöhnliches Angebot bekommt. Sie soll die erfolgreiche Buchreihe von Verity Crawford, gespielt von Anne Hathaway, zu Ende schreiben, denn Verity kann nach einem mysteriösen Unfall selbst nicht mehr weitermachen. Dafür zieht die Autorin in das Haus der Familie und stößt dort auf ein unveröffentlichtes Manuskript von Verity mit ziemlich verstörenden Details. Und je mehr sie liest, desto schwieriger wird es für sie herauszufinden, wem sie hier eigentlich noch glauben kann. Das Ganze basiert auf dem gleichnamigen Bestseller von Colleen Hoover und auch der Film lebt davon, dass man bis zum Schluss rätselt, was wirklich passiert ist und wem man überhaupt trauen kann. Verity, dunkle Geheimnisse ist meine Empfehlung für diese Woche und perfekt für alle, die auf düstere Psychothriller mit einigen Wendungen stehen.
0: Und ich fühle den Film total, denn alles, was mit Lesen zu tun hat, ist für mich auch ein dunkles Geheimnis. 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
14: Ole, wir reden heute früh mal wieder über
15: die Deutsche Bahn. Die haben nämlich nochmal bekannt gegeben, wo es im Oktober und November hier in München zu Problemen kommt. Wegen Bauarbeiten für die zweite Stammstrecke sowie Instandhaltungsarbeiten kommt es auf mehreren Linien zu Sperrungen und Schienenersatzverkehr. Besonders betroffen ist das Wochenende vom 16. bis 19. Oktober. Dann fährt keine S-Bahn durch die Stammstrecke zwischen Pasing und Ostbahnhof. Auch auf mehreren Außenästen, etwa Richtung Erding, Flughafen, Ebersberg oder auch Fürstenfeld gibt es zeitweise Sperrungen. Schaut also jetzt im Oktober und November verstärkt, ob eure Linien so fahren wie gewohnt. Dann treibt unsere City ihr Brückensanierungsprogramm weiter voran. Besonders bei der Donnersberger Brücke, der Hackerbrücke, der Thalkirchner Brücke und der Hängebrücke über der Schenkendorfstraße wurde dringender Sanierungs- und Erneuerungsbedarf festgestellt. Für die Donnersberger Brücke sollen jetzt die Planungen für einen kompletten Neubau starten. Ziel ist es, die Sicherheit der Bauwerke langfristig zu sichern. Und dann ist heute Abend wieder Fußball-Länderspiel, diesmal bei uns in der Allianz Arena. Da treffen wir auf Serbien. Und unser Bundestrainer Jürgen Klopp sagt, wird wieder nicht so einfach, weil einige Spieler bei Serbien schon sehr viel Erfahrung haben.
16: Bei manchen Spielern hat man das Gefühl, man kennt sie schon ewig, weil sie auch schon lange dabei sind im fortgeschrittenen Alter. Aber einfach klasse Fußballer. Wie heißt es, mit allen Abwassern gewaschen sozusagen.
15: Los geht's um 20.45 Uhr und das ZDF zeigt alles live.
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15: Da haben wir die A92 Richtung München zwischen Moosburg Nord und Erding. Da gibt's 8 Kilometer Stau.
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15: In Obersendling steht einer auf der Becker-Gundal-Straße, in Lerchenau auf der Wilhelmine-Reichert, in Trudering auf der Kreiler, in der Schwanthaler Höhe auf der Ganghofer und in Neuaubing auf der Wiesenfelser-Straße. Habt ihr auch noch einen Blitzer gesehen? Dann ruft kurz durch oder schreibt eine WhatsApp unter der 93 3 93

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1: 12 Grad haben wir aktuell hier in München, bedeutet Jacke oder Pullover sind auf jeden Fall ein Muss. Aber darunter könnt ihr heute nochmal euer allerliebstes Sommershirt, Hemd oder auch die Favorite Leinenhose tragen, denn wir bekommen noch 24 Grad. Die Sonne wird immer mal wieder von Wolken bedeckt, aber sie zeigt sich auch immer noch sehr häufig. Die nächsten Tage wird es dann etwas kühler.
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5: Guten Start in diesen Donnerstag wünschen wir euch. Wir spielen gleich mal zusammen Fakt oder Fake. Heute geht's um Kamele, die verschickt werden. Mehr kann ich nicht verraten.
6: Was da dran ist, hört ihr alles noch vor 8:30 hier in der Show. Jetzt erstmal eine Runde DJ Goya mit Michiko. Habt einen richtig schönen Donnerstag. Klar auf Energy.

0: Heather Ray, die Schauspielerin, und Wiener Schnitzel. Wie passt das denn bitte zusammen? Klären wir jetzt. Hi, Energy am Morgens an mit Anna. Guten Morgen. Und Ben.
1: Morgen.
0: Am 1. Oktober. Und heute erscheinen 3 Filme im Kino. Also richtig Kinoherbst läuft einfach.
1: Pass auf. Erstens habe ich für euch Corpus Delicti. Ist ein deutscher Thriller mit Damian Hardung und Hannah Herzsprung. Also die Jungs. Das sieht sehr gut aus. Der Trailer sehr vielversprechend.
0: Ja.
1: Zweiter Film, auch da der Trailer vielversprechend und verwirrend. Digger. Satire mit Tom Cruise und Sandra Hüller. Und Verity. Anne Hathaway spielt eine Buchautorin, geht um die Frage so ein bisschen, was ist wahr und was ist nur erfunden.
0: Ja, und wir durften ja für euch Verity schon gucken. Ist auch eine Buchverfilmung von Colleen Hoover. Das Buch habe ich gleich 2-mal gelesen. Richtig geiler Psychothriller.
1: Colleen Hoover garantiert. Das ist Qualität.
0: Also man muss sagen, das Buch ist wirklich unfassbar. Und auch den Film, ich finde, sie haben es schon sehr gut umgesetzt.
1: Schön.
0: Schon sehr bizarr und man denkt hier, oh Gott, was passiert jetzt? Aber es gab auch eine sehr lustige Szene, weil ein Paar geht dann random in ein bayerisches Wirtshaus mitten in den USA. Die beiden sagen, okay, wollen wir nicht mal was essen gehen? Und dann schlägt er halt vor, ja, dann lass doch deutsche Küche mal ausprobieren. Und wir essen schön Wiener Schnitzel.
1: Ja.
0: Und das ist irgendwie so witzig gemacht, weil wurde in den USA halt gedreht und dann hieß es, das ist hier halt deutsches Kulturgut und Leute machen sich richtig schick und dann siehst du halt dann Leute halt einfach, wie die Assis da sitzen.
1: Ja,
0: und das
1: schön.
0: Ist dann so, wie wir uns schicki machen. Und die, sie hatte ein schickes rotes Kleid und hat sich so ein bisschen fehl am Platz gefühlt. Aber ein bisschen deutsches Kulturgut, ein gutes Schnitzel gab es auch in dem Film zu sehen.
1: Das gute Wiener Schnitzel. Aha, sehr gut.
0: Auf welchen Film freut ihr euch? Sagt uns einfach gerne mal Bescheid. Also Verity kann ich euch auf jeden Fall nur empfehlen. Vielleicht vorher aber auch das Buch lesen, weil ein paar Szenen, die sind dann noch ein bisschen makaber.
1: Oh mein Gott. Wir freuen uns jetzt erstmal auf neue Musik. Er bringt nämlich Ende des Monats neues Album raus. Hier ist er. Nico Santos, Why Don't You Stay auf Energy.

0: Es ist Donnerstag und ihr habt einen guten Geschmack. Hier ist Energy am Morgen mit Anna, Ben und mit mir, dem Mönch. Guten Morgen, München. Es ist Countdown angesagt. Nur noch ein paar Tage, besser gesagt bis Sonntag, ist ja noch Wiesenzeit. Ja, Wahnsinn. Ich werde am Samstag nochmal rausgehen, also seid auf jeden Fall schon mal gewarnt, wenn ich unterwegs bin. Ich habe noch ein paar Freunde dabei. Das könnte wild werden. Aber auf der Wiesn ist es ja nicht nur, dass man selber Spaß hat. Man möchte ja auch, sagen wir mal ganz ehrlich, ein bisschen gesehen werden. Ja, man hat sich vielleicht eine neue Tracht gekauft und möchte die natürlich auch dementsprechend präsentieren. Deswegen haben wir uns rund um das Energy Wiesn Studio, rund um das Hofbräu-Festzelt mal umgehört bei euch. Ey, wie viel ist denn dein Outfit wert?
1: Ich glaube, mit allem so 400, 500 Euro.
2: 25 Euro für Dirndl mit Bluse, Schuhe. Keine Ahnung, 3 Jahre alt.
3: Ich habe mir tatsächlich meine Jacke geliehen, meine Hose auch geliehen, die Socken auch geliehen, die Schuhe sind auch geliehen.
4: Also ich würde sagen, all in all vielleicht so 280 Euro, aber das war's auch schon.
5: Ich habe keine Ahnung. Meine Lederhosen, die ist von Spieth und Wensky. Weiß nicht, was das kostet. Mehr habe ich ja auch nicht an.
0: Aber ihr könntet ja auch gefragt werden, wie viel ist euer Wiesentisch wert? Und dann könnt ihr sagen, nichts.

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0: Natürlich hier bei Energy am Morgen mit Anna und Ben und Jakob. Du hast eine Behauptung. Wir müssen raten, Fakt oder Fake?
1: Saudi-Arabien importiert Kamele aus Australien. Fakt oder Fake?
0: 100%. 100% kann ich jetzt schon sagen.
2: Was?
0: Saudi-Arabien. Obwohl auch Australien nicht so ein richtiges Kamelland in meinem Kopf ist, aber gut.
2: Da gibt es auf jeden Fall Schlangen, Spinnen, Kängurus, aber
0: Krokodile.
2: Ich habe noch nie von Kamelen in Australien gehört. Vielleicht gibt es da irgendwie doch so eine Zucht und die läuft halt in Australien super, aber nee, warum denn?
0: Ich hätte auch gedacht, wenn sie was haben, dann Kamele mehr, aber das scheint sehr, sehr klischeebehaftet. Das hat er sich halt nicht selber ausgedacht, diese Behauptung, deswegen ich sage, das ist ein Fakt, das muss ein Fakt sein.
2: Ja, dann gehe ich mal mit.
1: Also, Saudi-Arabien importiert Kamele aus Australien, ist ein
2: Fakt.
1: Ja, weil die dort irgendwie eine Plage sind, verwilderte Kamele in Australien. Ja, und die einheimischen Kamele in Saudi-Arabien sind oft sehr wertvoll. Und bei dem Import geht es hauptsächlich darum, dass die Leute die Kamele dann essen wollen. Und deswegen
0: aus
1: Australien.
0: Oh nein, die armen Kamele denken, sie gehen auf eine Reise. Urlaub und auf einmal piekst jemand mit einer Gabel.
2: Ja, das geht natürlich nicht. Aber Kamelmilch kann man, glaube ich, auch trinken.
1: Ja, gibt's auch
2: schon mal. Kamelkäse und sowas habe ich auch schon.
0: Diese Kamele-Unterhaltung hier. Wir machen lieber weiter mit Clock Clock und Skeletons für euch hier auf Energy.

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0: Das Leben ist eine Baustelle. Guten Morgen, hier ist Energy am Morgen. Natürlich mit Anna, guten Morgen, mir Ben. Das fällt uns gerade ein, weil wir hier im Energy Studio sitzen, natürlich in einem Gebäude. Mhm. Ja, vierter Stock, dritter Stock, irgendwie sowas. Und unser Gebäude ist gerade komplett umzäunt, also mit so einem Gerüst, weil hier ist Baustelle. Ja. Hier wird irgendwas gemacht.
1: Man weiß auch nicht genau was. Also Sie sind irgendwie seit Monaten
0: viele Bauarbeiter
1: an dieser Fassade dran, aber es ändert sich auch irgendwie nichts.
0: Gar nichts.
1: Und jetzt kam zusätzlich also nicht nur dieses Riesengerüst, was um uns gespannt ist, sondern jetzt war auch noch ein Monat lang Werbung gebucht.
0: Das heißt, so ein Plakat
1: hat uns auch noch umhüllt.
0: Wir haben gar nichts gesehen.
1: Wir waren wie in einer Art Tunnel.
0: Ja. Also wir sind die Baustelle. Wir wollen das nur klar machen, weil euch wahrscheinlich Baustellen auch unfassbar nerven, aber wir leben in einer Baustelle. Mhm. Und wenn wir jetzt rausgucken, dann sehen wir, das Nachbargebäude ist auch mit einem Ding. Und auf der Straße ist auch alles Baustelle.
1: Ja, vor allen Dingen, also die Bauarbeiter haben selber gesagt, oh, das dauert auf jeden Fall noch ein bisschen. Jetzt ist dieses Plakat schon mal weg. Das
0: positiv.
1: Heißt, wir können schon mal ein bisschen blauen Himmel wieder erkennen. Also ein bisschen Luft sehen wir. Und nicht nur Eisenstangen.
0: Ich glaube, es gibt Menschen in Einzelhaft, die haben besseren Ausblick als wir gerade hier mit dieser Baustelle.
1: Ja. Lasst gerne mal euren Baustellen-Rant, euren Frust gerne bei uns ab, weil wir sind da sehr empfänglich aktuell für.
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0: Guten Morgen München. Ole, was gibt's Neues?
3: Unser Stadtrat hat jetzt grünes Licht für die Verlängerung der Tramlinie 23 gegeben. Die neue Strecke soll Schwabing Nord mit dem neuen Stadtviertel Neufreimann und dem Kieferngarten verbinden. Dort entstehen in den kommenden Jahren über 5000 Wohnungen. Die rund 5,7 Kilometer lange Strecke kostet etwa 410 Millionen Euro. Die Stadt rechnet aber damit, dass der Bund einen Großteil der Kosten übernimmt. Wenn alles nach Plan läuft, soll die neue Tram ab 2031 fahren. Dann kommen wir von der Tram zum Auto, denn eine Auswertung anonymisierter Handydaten von Vodafone hat jetzt gezeigt, jeder Vierte kommt mit dem Auto zur Wiesn. Demnach nutzten 59% der Gäste den ÖPNV für die Anreise, 28% kamen mit dem Auto, 7% mit dem Fernverkehr und 5% zu Fuß oder mit dem Fahrrad. Damit bleibt Bus und Bahn zwar klar die Nummer 1, das Auto landet aber überraschend auf Platz 2. Und dann ist jetzt klar, wie viel teurer das Deutschlandticket wird. Ab Januar geht's von 63 Euro im Monat auf 66,80 Euro. Der krumme Betrag hat mit dem neuen Preisindex zu tun. Da wird jedes Jahr neu bewertet, wie stark die Kosten für die Verkehrsbetriebe gestiegen sind.
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3: Es ist ordentlich was los auf den Straßen. Der Fabio hat sich gemeldet. Von der A9 Höhe Rohrbach Richtung Holledau gibt's da eine Vollsperrung und ordentlich Stau. Da müsst ihr mehr Zeit einplanen. Genauso auf der A92 Richtung München zwischen Moosburg Nord und Erding. Da gibt's 7 Kilometer Stau. Dann nochmal die A92 Richtung Deggendorf zwischen Freising Süd und dem Dreieck Flughafen München. Da steht ein defekter PKW auf dem Standstreifen. Dann haben wir noch die A96 Richtung München zwischen Wörthsee und Gilching. Da ist ein langsam fahrendes Fahrzeug auf dem Standstreifen. Seid da ein bisschen vorsichtiger unterwegs. Und noch im Stadtgebiet auf der Ludwigsbrücke in Höhe der Erhardstraße. Da gab es in beiden Richtungen einen Unfall.
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3: Der Peter hat eingemeldet in der Bahnhofstraße in Grafing. Außerdem stehen noch welche auf der Schwanthaler Höhe, in der Ganghofer Straße, in Trudering auf der Kreiler, in Lerchenau auf der Wilhelmine Reichert, in Obersendling auf der Becker Gundal und in Neuaubing auf der Wiesenfelser Straße. Habt ihr auch noch einen Blitzer gesehen? Macht's wie Peter, ruft an oder schreibt eine WhatsApp unter der 93 3 93 3.
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3: Es ist relativ frisch aktuell mit nur 12 Grad. Zieht euch also relativ warm an, wenn ihr auf dem Weg zur Arbeit seid oder generell draußen unterwegs. Aber das geht noch hoch auf 24 Grad heute mit relativ viel Sonne. Es ist also absolut nicht der Tag für Ausreden. Geht heute Nachmittag nochmal raus, spaziert nochmal an der Isar oder schlendert nochmal über die Wiesen. Die nächsten Tage wird es dann nämlich kühler und bedeckter.
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1: Für euren Donnerstag noch schnell ein Film-Update. K-Pop Demon Hunters war ja ein Riesenerfolg auf Netflix.
0: Teil 2 soll jetzt 2029 kommen und sogar dann ins Kino. Also ist noch ein bisschen Zeit, aber sind wir jetzt schon mal ein bisschen vorfreudig. Unseren K-Pop-Stream, den gibt es jederzeit ab jetzt nämlich schon in der Energy-App. Und jetzt haben wir erstmal ein bisschen K-Pop. Cat's Eye mit Animal für

0: Ein Land sucht nach Samba und findet Tango. Guten Morgen, hier ist Energy am Morgen mit Anna. Guten Morgen und mir Ben. Wir gucken kurz über den Tellerrand. Gibt eine kuriose Meldung aus England. Es geht um zwei Kapibaras, also Wasserschweine. Absolute Lieblingstiere von Anna. Guten Morgen.
1: Ja.
0: Samba und Tango waren aus einem Zoo ausgebüxt. Tango konnte wiedergefunden werden. Samba ist mittlerweile seit März schon vermisst.
1: Also ich weiß, du guckst mich streng an, aber ich habe das Kapibara nicht geklaut, obwohl ich es natürlich sehr gerne
0: machen
1: würde.
0: Das wäre so lustig.
1: Wer nicht weiß, was ein Kapibara ist, das ist quasi wie ein Riesenmeerschweinchen, also ein Wasserschwein. Sie leben hauptsächlich in Südamerika, in Sumpfgebieten oder auch in der Savanne. Die können 8 bis 10 Jahre alt werden und auch richtig dick und groß, also über 60 Kilo können
0: die
1: wiegen.
0: Das ist ja riesig.
1: Ich habe die ja auch schon mal gestreichelt. Die lieben es, sich am Hals streicheln zu lassen und die machen ganz lustige Geräusche, die so also die machen so Gluckergeräusche irgendwie und sind fantastische Schwimmer und Taucher. Naja, also jetzt war mein Kapibara. Ist jetzt
0: gute Infos, ja, kurzes Funfact.
1: Das Tier wurde immer wieder gesichtet von Menschen oder auch auf Kameras. Also Samba, der ja noch vermisst wird. Mhm. Der Zoo hat jetzt eine Hotline eingerichtet und bittet um Mithilfe. Also wenn ihr Samba, das Kapibara-Schwein, finden sollt, dann bitte Bescheid geben. Auf Social Media kursieren viele KI-generierte Bilder. Samba zum Beispiel beim Zahnarzt oder beim Biertrinken im Pub. Also Kapibaras trenden gerade, aber es wäre schön, wenn das richtige Schwein natürlich wieder auftauchen würde.
0: Wir machen weiter mit Tampa City Self-Aware für euch hier auf Energy.

0: da haben wir mal wieder einen absoluten Energy-Hit für euch. 2012, wir machen eine kleine Zeitreise zurück zu Deichkind. Oh, leider geil.
1: Was ein Track für die Ewigkeit. Deichkind eh, also kultiger kann man nicht sein als Deichkind. Und ich freue mich, dass Gen Z Deichkind auch noch kennt.
0: Ja, naja, gut, 2012 gab es mich ja schon.
1: Ja, achso, da warst du knackige 10.
0: Da war ich 10, ja, aber mich gab es schon. Und,
1: hast du den damals schon gefeiert als 10-Jähriger? Leider geil.
0: Ja, das hat sich schon lange gezogen. Und Deichkind ist ein Name, kennen wir alle, mag ich.
1: Geht immer, wird's immer geben. Hier gibt's jetzt auf Energy.
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1: Guten Morgen München an diesem Donnerstag, an dem es heißt ausnützen, ausnützen und nochmal ausnützen.
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1: Und zwar das schöne Wetter bei uns in der City. Heute nochmal 24 Grad, recht sonnig, paar Wolken in der Mix. Das heißt, bestes Wiesenwetter. Mittagspause vielleicht draußen im Biergarten auf der Wiesen verbringen. Würde ich ziemlich feiern, um ehrlich zu sein. Und wenn ihr es doch ein bisschen länger braucht, dann eben abends ins Zelt ein bisschen Gas geben. Und danach, ja, wie geht's denn danach weiter? Das wollte man mal von euch wissen. Was macht ihr denn nach der Wiesen?
3: Ich gehe schlafen.
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3: Weil ich heute Geburtstag habe, dann zu Hause nochmal mit der Familie feiern.
5: Danach geht's heim. Döner essen.
1: Heim geht's auf gar keinen Fall und Döner essen, weiß ich nicht. Pizza ist irgendwie geiler, denn wir haben ja für euch die Energy After Wiesn Party in der Disco Box. Und ihr könnt euch for free eben den Eintritt klar machen. 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Meldet euch einfach an auf energy.de. Dann euch einen schönen Donnerstag und jetzt viel Spaß mit Felix Jehn und Pride. 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
2: Ole, was muss man heute Morgen unbedingt mitkriegen?
3: Dass unser Stadtrat den Nachtragshaushalt für dieses Jahr beschlossen hat. Trotz der angespannten Finanzlage gibt es da eine positive Nachricht. Die Stadt muss deutlich weniger Kredite aufnehmen als ursprünglich geplant. Grund sind geringere Investitionsausgaben und höhere Einnahmen. Trotzdem bleibt die Haushaltslage schwierig. Die Stadt rechnet weiterhin mit einem hohen Defizit und erwartet, dass die Gesamtverschuldung in den kommenden Jahren weiter steigen wird. Dann ist heute der neue Tankrabatt gestartet. Über die Steuer sollen wir ja jetzt die nächsten 3 Monate 17 Cent den Liter weniger zahlen. Rainer Holznagel ist vom Bund der Steuerzahler und der ist beim Sender Welt trotzdem jetzt nicht so optimistisch.
4: Wahrscheinlich werden die Preise etwas sinken, das haben wir beim letzten Rabatt gesehen, und dann schleicht sich das wieder langsam hoch. Insofern ist der Tankrabatt für alle am Ende teuer. Und es ist ja kein Rabatt, weil wir zahlen es ja selber, es sind ja letzten Endes nur Steuersenkungen.
3: Was auf jeden Fall erstmal weiterhin bleibt, ist die 12-Uhr-Regel beim Tanken. Also am billigsten ist es weiterhin vormittags und kurz vor 12. Und einfach so einen Schwein in einer Altbauwohnung halten, das ist nicht erlaubt. Hat jetzt ein Gericht genauso entschieden, denn eine Influencerin in Berlin hatte genau das gemacht. Die Richter sagen aber, das Schwein braucht etwas zum Suhlen, das braucht Freunde und sollte auch keine Treppen steigen. Ist alles nicht artgerecht. Die Influencerin hat immer wieder gesagt, ihr Schwein würde vor allem immer gern auf der Couch liegen.
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3: Passt ein bisschen mehr auf der A92 Richtung Deggendorf zwischen Freising Süd und dem Dreieck Flughafen München. Da steht ein defekter PKW auf dem Standstreifen. Und auch ein bisschen vorsichtig sein solltet ihr auf der A952 Richtung Starnberg zwischen dem Dreieck Starnberg und Percher. Da wird nämlich die Schutzplanke erneuert auf der rechten Spur.
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3: Einen haben wir in Freiham auf der Neideckstraße, in Trudering auf der Frau von Utterstraße, in Neuaubing auf der Wiesenfelser, in Obersendling auf der Bäcker Gundal, in Lerchenau auf der Wilhelmine Reichert und in Trudering auf der Kreilerstraße. Habt ihr auch noch einen Blitzer gesehen? Dann ruft kurz durch oder schreibt eine WhatsApp unter der 93 3 93
0: 3. Wetter.
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3: Mein ganzer Instagram-Algorithmus ist gerade voll von Leuten, die ihre letzten Sommerbilder hochladen und den Sommer damit so ein bisschen verabschieden. Das müssen wir heute aber eigentlich noch gar nicht, denn wir bekommen 24 Grad mit relativ viel Sonne und nur ein paar Wolken. Echt noch sommerlich, nur aktuell ist es noch kühler mit um die 13 Grad.
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6: Und wir freuen uns sehr, dass ihr am Start seid. Wir gehen hier weiter durch den Donnerstag, natürlich auch mit neuer Musik. Da haben wir gleich Naked Portugal, The Man, Some Kind of High. Oh. Selber noch nicht gehört, machen wir einfach gleich mal gemeinsam.
2: Vielversprechend, weil die haben ja zusammen Glide gemacht. Ein Song, der es auch auf meine Playlist geschafft hat. Mal gucken, was jetzt rauskommt. Mhm. Wir starten aber erstmal in die 9 Uhr Stunde mit You Not Us und Daddy DJ Flipside.

0: Hallo, schön, dass ihr am Start seid. Energy am Morgen ist an mit Anna. Guten Morgen und Ben.
1: Morgen.
0: Und wir haben neue Musik von Naked und Portugal The Man.
1: Ja, sehr vielversprechend, weil die haben ja diesen Song rausgebracht.
0: Oh ja, den
1: der hat es auf meine Playlist geschafft. So richtig schön chillig, so Roadtrip-Musik.
0: Das ist ein Autofahrsong. Du stehst im Stau, ja. Gar kein Problem.
1: Alles egal, das ist so richtig so Feel-Good-Musik quasi. Und so ist die neue Nummer wohl auch. Wir hören sie jetzt mal gemeinsam.
0: Some Kind of High jetzt hier auf Energy.

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13: Ich habe eine Meldung von der A96 Richtung Lindau. Zwischen Germering Süd und Gilching, da steht ein defektes Fahrzeug. Und auf der A952 Richtung Starnberg, zwischen dem Dreieck Starnberg und Percher, da wird die Schutzplanke auf der rechten Spur erneuert.
1: Blitzer.
13: Ein neuer wurde aufgebaut in Milbertshofen auf der Ostmagistrale. Außerdem stehen noch welche in Freiham auf der Neideck, in Trudering auf der Frau-von-Utter-Straße, in Neuaubing auf der Wiesenfelser, in Obersendling auf der Becker-Gundal und in Lerchenau auf der Wilhelmine-Reichert-Straße. Habt ihr auch noch einen Blitzer gesehen? Ruft kurz durch oder schreibt eine WhatsApp unter der 93 3 93
1: 3. Wetter.
13: Ich gucke hier so raus auf die Leopoldstraße und da liegen mittlerweile echt viele Blätter auf dem Boden. Aktuell haben wir so 13 Grad. Da finde ich das auch ganz süß, so durchs Laub zu laufen. Wir bekommen heute aber auch noch schöne, warme 24 Grad mit relativ viel Sonne. Und dann finde ich, fühlt sich das irgendwie ganz komisch an, so durch die Blätter zu laufen. So Temperaturen wie im Sommer, aber alles sieht halt doch irgendwie nach Herbst aus.
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16: Hat gefühlt so viel gearbeitet wie die Schauspielerin Anne Hathaway. 4 Filme liefen dieses Jahr alleine schon von ihrem Kino.
17: Und heute kommt Film Nummer 5. Worauf ihr euch freuen könnt, das hört ihr noch vor 10 bei uns in der Show. Jetzt hört ihr erstmal die Girlband Flo mit Leak It.

0: Energy morgen ist an, hier mit Anna, guten Morgen, und Ben, Hallöchen, und jetzt wird's richtig düster.
1: Das musst du noch ein bisschen gruseliger sagen. Sag's nochmal, jetzt wird's düster?
0: Düster.
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0: Hallo Paul, niemand hat so ein krasses Jahr gehabt wie Anne Hathaway, unfassbar großartige Schauspielerin. Und heute kommt ihr einfach ihr fünfter Film ins Kino. Unter anderem, ne, Der Teufel trägt Prada 2 war sie ja dabei. Odyssee und jetzt auch Verity. Worum geht's denn?
3: Es geht um eine eher erfolglose Autorin, gespielt von Dakota Johnson, die plötzlich ein ziemlich ungewöhnliches Angebot bekommt. Sie soll die erfolgreiche Buchreihe von Verity Crawford, gespielt von Anne Hathaway, zu Ende schreiben, denn Verity kann nach einem mysteriösen Unfall selbst nicht mehr weitermachen. Dafür zieht die Autorin in das Haus der Familie und stößt dort auf ein unveröffentlichtes Manuskript von Verity mit ziemlich verstörenden Details.
0: Ja.
3: Und je mehr sie liest, desto schwieriger wird es für sie herauszufinden, wem sie hier eigentlich noch glauben kann. Das Ganze basiert auf dem gleichnamigen Bestseller von Colleen Hoover, und auch der Film lebt davon, dass man bis zum Schluss rätselt, was wirklich passiert ist und wem man überhaupt trauen kann. Verity, Dunkle Geheimnisse ist meine Empfehlung für diese Woche und perfekt für alle, die auf düstere Psychothriller mit einigen Wendungen stehen.
1: Klingt sehr gut. Grundsätzlich ist doch jetzt eine gute Zeit, um ins Kino zu gehen.
0: Ja.
1: Weißt du, wollen wir?
0: Können wir sehr gerne machen, aber Kuschelsitz dann, also ohne diese Lehne.
1: Ich gehe mit dir gerne ins Kino, weil wir haben einmal ein Kinderticket.
0: Genau.
1: Finde ich immer ganz spannend.
0: Ist bei mir dann auch immer noch ein bisschen günstiger.
1: Kinderticket und Seniorenticket. Also wir gehen quasi für lau ins Kino.
0: Ja, perfekt.
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0: Na, da wünsche ich euch doch aber einen fantastischen Start in diesem Donnerstagvormittag. Wir haben es 10 Uhr, die 10 jetzt am Stück laufen schon und gehen gleich weiter mit der aktuellen Single von Fastboy, Music Sounds, jetzt Teddy Swims mit Mr. Know-It-All. Und ich bin Felina, hi.

0: slowly. Happy Oktober, wir gehen rein in einen neuen Monat, der richtig dolle Herbst ist. Und da habe ich für euch Musik von Fastboy, die sagen über ihre neue Single Music Sounds etwas ganz Besonderes.
1: Gerade wenn der Sommer sich jetzt gerade so ein bisschen legt, aber das zieht sich ja weiter. Ne? Wird so ein perfekter Übergangssong.
2: Das ist aber genau, so der smoothet sich, der groovt und smoothet sich da einfach rein. Und genau, deswegen.
1: Eine Übergangsjacke, wie so ein Jäckchen.
2: Genau. Die Übergangsjacke ist Music Sounds, die Übergangsjacke.
1: Fastboys Übergangsjacke, ja, genau.
0: Und genau diese Übergangsjacke hören wir uns jetzt hier an bei Energy. Immer die besten neuen Hits.

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18: Mit Ole, hi. Der Stadtrat hat jetzt grünes Licht für die Verlängerung der Tram 23 gegeben. Die Strecke soll künftig Schwabing Nord mit dem neuen Stadtviertel Neufreimann und dem Kieferngarten verbinden. Die neue Trasse wird dann rund 5,7 Kilometer lang. Wenn alles nach Plan läuft, könnten die ersten Trams dort ab 2031 unterwegs sein. Die Kosten liegen zwar bei rund 410 Millionen Euro, ein Großteil davon soll aber der Bund übernehmen.
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19: Im Studio Hanna Messerschmidt. Die Spritpreise explodieren. Ab heute wird zumindest etwas gegengesteuert. Der Tankrabatt tritt wieder in Kraft. Die Steuern auf Benzin und Diesel sinken um rund 17 Cent pro Liter. Viele Tankstellen geben die Steuersenkung offenbar schon weiter. Für viele bleibt die Pflegereform nur ein Tropfen auf dem heißen Stein. Union und SPD wollen unter anderem die Beiträge für Menschen ohne Kinder erhöhen. Von der IG Metall heißt es, die Pflegekrise wird weiter nur verwaltet. Die privaten Krankenkassen und auch Arbeitgeber begrüßen das Paket. VW setzt seinen harten Sparkurs weiter fort. Der Autobauer kündigt zum Jahresende etliche Tarifverträge. Darunter ist auch der wichtige Manteltarifvertrag, der Arbeitsbedingungen wie Urlaub, Arbeitszeit und Kündigungsfristen regelt. Die Gewerkschaft IG Metall spricht von einem üblen Foul. Mit fast komplett neuem Kader trifft die DFB-Elf heute in der Nations League auf Serbien. Mit dabei sind unter anderem die Shootingstars Said Delmala und Lennart Kahl. Nach dem Fehlstart unter Bundestrainer Klopp soll heute die Wende her. Anstoß in München ist um 20.45 Uhr.
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18: Aktuell kommt ihr super durch. Ich habe keine Meldung für euch.
0: Blitzer.
18: Es stehen welche in der Schwanthaler Höhe auf der Ganghofer Straße, in Trudering auf der Kreiler, in Lerchenau auf der Wilhelmine Reichert, in Obersendling auf der Becker Gundal und in Neuaubing auf der Wiesenfelser Straße. Habt ihr auch noch einen Blitzer gesehen? Ruft kurz an oder schreibt eine WhatsApp unter der 93 3 93
0: 3. Wetter.
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18: Ich hoffe, ihr könnt eure Mittagspause draußen verbringen. Wir haben schön viel Sonne. Bei den Temperaturen kriegen wir maximal auch noch 24 Grad. Heute also nochmal richtig schön sommerlich. Ich werde hier gleich auch das Ganze nochmal nutzen und ums Schwabinger Tor spazieren, weil ab morgen wird es dann kälter und grauer bei 18 Grad.

0: Falls Anstehen euer Hobby ist, dann ist heute ein richtig guter Tag für euch. Ihr hört Energy, immer die besten neuen Hits mit mir, Felina, mit Kollege Jakob.
1: Hallo.
0: Von Energy am Morgen. Ja, deutschlandweit könnt ihr im Moment anstehen, wenn ihr wollt, entweder für die Rode-Produkte von Hailey Bieber im Sephora, die sind da jetzt,
1: ja.
0: Oder halt, was noch auffälliger ist, deutschlandweit an den Tankstellen.
1: Denn es geht down, down, down, down mit dem Preis. Seit Mitternacht wirken ja diese 17 Cent über den Tankrabatt, die es billiger geworden ist. Und die Tankstellen haben es auch wirklich zum großen Teil weitergegeben. Das muss man so schon mal sagen. Gut gemacht.
0: Krass, ja.
1: Aber denkt dran, es gilt immer noch die 12-Uhr-Regel. Das heißt, ihr müsst euch, vielleicht noch ein bisschen beeilen, wenn ihr noch zur Tanke wollt. Denn ab 12 Uhr wird der Preis wieder springen. Wir werden dann natürlich sehen, auf was er dann springen wird. Ob die 17 Cent quasi direkt wieder aufgefressen werden oder ob es noch höher geht.
0: Mhm.
1: Also kann man ja immer nicht so sagen, weil eigentlich soll sich's am Ölpreis orientieren, aber das haben die Tankkonzerne in den letzten Wochen auch nicht so gemacht. Denkt dran, das bleibt wie gesagt. Ansonsten, viel Glück die nächsten 3 Monate und hoffen wir mal, dass der Preis insgesamt stabil bleibt.
0: Ich habe was zum ersten Mal wieder unter 2 Euro gesehen. Das war so ein krasses Gefühl.
1: Ja, ja.
0: Und dementsprechend fahrt vorsichtig auch in allen Bereichen rund um Tankstellen. Da sind jetzt einfach Staus auf den Straßen.
1: Safe.
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13: Die Straßen sind gut gefüllt. Eine Meldung habe ich aktuell aber nicht für euch.
9: Blitzer.
13: Auf der Bahnhofstraße in Grafing steht einer, außerdem in Milbertshofen auf der Ostmagistrale, in Trudering auf der Frau-von-Utter-Straße, in Neuaubing auf der Wiesenfelser und in Obersendling auf der Becker-Gundal-Straße. Habt ihr auch noch einen Blitzer gesehen? Ruft kurz durch oder schreibt eine WhatsApp unter der 93 3 93
9: 3. 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
13: Nutzt heute die Gelegenheit und geht viel raus an die frische Luft, tankt ein bisschen Vitamin D, vielleicht auch jetzt in der Mittagspause. Wir haben nämlich heute richtig schönes Wetter hier in München mit ordentlich Sonne und maximal 24 Grad. Die nächsten Tage wird es dann deutlich bewölkter und kälter bei maximal 18 Grad.
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das ganze Drama, das es brauchte, damit wir endlich diesen Song hier hören können bei Energy, ist wirklich unfassbar. Dabei ist es so ein legendärer Hit, Atomic Kitten, Whole Again, war wirklich super aufregend. War zum Beispiel nämlich erst als so Electronic Dance geplant und dann ist irgendwann aufgefallen, nee, also das macht ja gar keinen Sinn irgendwie. Wir müssen das ganz anders machen. Wir müssen es so machen, wie es eben jetzt geworden ist. Dann hat eine der Sängerinnen zwischendrin noch die Mandeln rausgenommen bekommen, sodass sie ganz viele Anläufe brauchten, um überhaupt ihren Take noch mit reinzubringen, um ihre Stimme da noch mit scheinen zu lassen. Und am Ende hat es geklappt. Wirklich so viel Drama und das hat sich aber gelohnt. Whole Again.

Uhr an diesem 1. Oktober Vormittag und wir schmeißen uns sowas von rein ins Herbstgefühl mit neuer Musik von Taylor Swift. Das ist so ein Herbstsong geworden. Patient Zero hier in gleich 10 Minuten. Und jetzt Nico Santos. Ich bin Felina. Hi.

Theorien zu diesen Songs hier überschlagen sich ja schon wieder. Und wir gehen jetzt nicht in jedes einzelne Easter Egg zu der neuen Musik von Taylor Swift rein. Ich glaube, dann würden sich alle nachfolgenden Sendungen hier um 700 Stunden verschieben. Ich will nur eine Sache sagen. In diesem Podcast, in dem sie das neue Album The Life of a Showgirl angekündigt hat, hat sie damals gesagt, es wird wirklich nur diese 12 Songs geben, nicht mehr. Und das hat sie nicht eingehalten. Die hat uns angelogen, die freche Maus. Zum Glück, denn dieser Song hier ist ja fantastisch. Auf den hätte ich ungern verzichtet. Taylor Swift, Patient Zero, jetzt für euch bei Energy. 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

0: wieder gestern beim Lasern. Und da ist mir gestern mal wieder aufgefallen, wie wenig Charme wir Mädels manchmal auch untereinander haben. Ja, also ich meine, wir wissen ja, was da unten ist.
1: Ja, genau, kein Geheimnis.
0: Aber für Männer ist es immer gar nicht so dick. Aber wir kennen das ja schon vom Frauenarzt.
1: Ja.
0: Also irgendwie sieht man sich schon oft nackt unter Frauen.
1: Ja, naja, gut. Ich glaube allerdings, ich war noch nie beim Lasern. Aber wenn du sagst, das ist quasi eine Sache, die auch Männer vielleicht machen können.
0: Ganz ehrlich, Ben, ich glaube, bei dir bräuchten gleich 5 Angestellte.

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13: Mit Ole, hallo. Bei mehreren großen Brücken in München wird es in Zukunft wohl umfangreiche Bauarbeiten geben, weil unsere City ihr Sanierungsprogramm vorantreibt. Betroffen sind unter anderem die Donnersberger Brücke, die Hackerbrücke, die Thalkirchner Brücke und die Hängebrücke über der Schenkendorfstraße. Bei der Donnersberger Brücke sollen jetzt sogar schon die Planungen für einen kompletten Neubau starten. Ziel ist es, alle Brücken langfristig fit und sicher zu halten.
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14: Im Studio Hanna Messerschmidt. Neuer Monat, neue Regeln. Der Tankrabatt tritt heute wieder in Kraft. Dadurch soll Benzin und Diesel rund 17 Cent günstiger werden. Außerdem setzt die Bahn ab Mitte des Monats auf ein Alkoholverbot an allen Bahnhöfen und die Uhr wird Ende des Monats zurückgestellt. Die umstrittene Zuckergetränkesteuer wird konkreter. Zero-Getränke und alkoholfreies Bier sollen laut neuem Gesetzentwurf nicht darunter fallen, berichtet das Handelsblatt. Besteuert werden sollen dagegen klassische Softdrinks und gesüßte Säfte nach dem Prinzip, je mehr Zucker, desto höher die Abgabe. Die Innenminister der EU-Länder sprechen heute unter anderem über den Schutz der Außengrenzen. Nach den Vorfällen in der spanischen Exklave Ceuta wird unter anderem über bessere Frühwarnsysteme diskutiert. Außerdem geht es um die Frage, wie Menschen ohne Aufenthaltsrecht leichter abgeschoben werden können. Deutschland trifft heute in der Fußball-Nations League auf Serbien. Die DFB-Elf ist mittlerweile seit 4 Spielen ohne Sieg. Die Ära Klopp droht mit einem Negativrekord zu starten. Anstoß in München ist um 20.45 Uhr.
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13: Gut, was los auf den Straßen? Wir haben zweimal die A9 Richtung München. Einmal zwischen Garching Nord und Garching Süd. Da ist Gefahr durch eine verlorene Ladung. Und dann nochmal zwischen Adlershausen und Garching Nord. Da ist Stau. Dann haben wir noch die A99 Eschenrieder Spange Richtung Nürnberg. Zwischen Dreieck München Eschenried und dem Dreieck Allach. Da gab es einen Unfall auf dem Standstreifen. Und dann noch im Stadtgebiet München ist heute die Grasbrunner Straße zwischen Forsthausstraße und dem Jagdfeldring wegen Bauarbeiten gesperrt.
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13: Nathalie hat eingesehen in Feldkirchen auf der Aschheimer Straße. Außerdem stehen noch welche in Milbertshofen auf der Riesenfeld, in Trudering auf der Kreiler, in der Schwanthaler Höhe auf der Ganghofer und in Obersendling auf der Siemensallee. Habt ihr auch noch einen Blitzer gesehen? Macht's wie Nathalie, ruft kurz durch oder schreibt eine WhatsApp unter der 089 93 3 93
15: 3. 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
13: Der nächste Kaffee, den ihr euch holt, der darf gerne eist sein. Es ist schon gut warm und wenn ich hier mal in Schwabing aus dem Fenster gucke, ja, ordentlich strahlend blauer Himmel. Geht temperaturenmäßig noch hoch auf 24 Grad. Ab morgen dann nicht mehr ganz so sommerlich. Da ist es dann ordentlich bedeckt bei maximal 18 Grad.
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0: Es ist definitiv gerade eine richtig gute Zeit, um Fan von Heated Rivalry zu sein. Diesen Song verdanken wir ja der Show All Things She Said. Die erste Staffel hat wirklich so einen unfassbaren Erfolg weltweit gehabt mit Connor Story und Hudson Williams in den beiden Hauptrollen als zwei Eishockeyspieler, die eigentlich Rivalen sind, sich dann aber ineinander verlieben. Und genau dieser Song hier von Harrison, da gibt's ein Update, liebe Freunde. Denn Harrison ist schon wieder im Studio und macht für die zweite Staffel, für die mittlerweile ja schon die Dreharbeiten laufen, neue Musik. Er macht den Song Diamonds von Rihanna jetzt nochmal neu. Die, die wissen, wissen, warum das passiert. Und es gibt noch mehr Neuigkeiten aus dem Heated Rivalry-Universum. Und ehrlich, ich habe deswegen gerade richtig toll geheult. Denn in der Serie und auch in den Büchern gibt es eine Stiftung, die ins Leben gerufen wird, die sich für die mentale Gesundheit einsetzt, indem so Hockeycamps veranstaltet werden für Kids und da wird dann irgendwie Geld mitgesammelt. Und genau diese Stiftung nennt sich Irina Foundation und die gibt's jetzt auch im echten Leben. Wurde gerade in New York gelauncht und auch die wird sich eben einsetzen für die mentale Gesundheit von queeren Menschen. Und es ist so fantastisch, dass diese Serie etwas bewirkt, dass die Fans schon die ganze Zeit spüren, aber dass sie das jetzt auch im echten Leben noch umsetzen, ist einfach so ein großartiger Moment. Und ich schwöre, ich habe gerade geweint, weil ich mir vorgestellt habe, wie das ist, die Autorin von diesen Büchern zu sein. Und man denkt, man schreibt da so ein bisschen eine kleine romantische Geschichte hin. Und dann bewirkt das sowas Tolles im echten Leben. Also Rachel Reed, du kannst wirklich wahnsinnig stolz auf dich sein. Und ich freue mich so sehr auf die zweite Staffel. Oh mein Gott. 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
6: Seid ein bisschen vorsichtiger und plant mehr Zeit ein auf der A9 Richtung München. Zwischen Garching Nord und Garching Süd haben wir da Gefahr durch verlorene Ladung. Und zwischen Adlershausen und Garching Nord haben wir Stau. Dann noch die A99 Richtung Nürnberg. Zwischen dem Dreieck München-Eschenried und dem Dreieck Allach, da gab es einen Unfall auf dem Standstreifen.
15: Blitzer.
6: Ein kleines bisschen vom Gas gehen solltet ihr in Obersendling auf der Siemensallee, in Freiham auf der Neideckstraße, in der Schwanthaler Höhe auf der Ganghofer, in Feldkirchen auf der Aschheimer, in Parsdorf auf der Gruberstraße und in Obermenzing auf der Bersonstraße. Habt ihr auch noch einen Blitzer gesehen? Dann ruft einfach kurz durch oder schreibt eine WhatsApp. Nummer ist die 93 3 93 3.
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6: Wenn ihr gleich nochmal losgeht, um vielleicht noch Essen für die Mittagspause zu holen oder auch einfach nur so raus, dann könnt ihr die erste Lage der Klamotten schon mal weglassen. Mittlerweile ist es gut warm geworden hier in München. Maximal bekommen wir dann heute noch 24 Grad mit schön viel Sonne. Bedeckter und kälter wird's dann ab morgen, da kriegen wir nur noch 18 Grad.
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Ende Oktober gibt's ein neues Nico Santos Album, Freunde. Da ist aber die Freude schon mal groß, oder? Energy ist an bei euch, immer die besten neuen Hits und ihr müsst nicht bis Ende Oktober warten, bis ihr die neue Musik hören könnt. Denn ein so ein kleines Appetithäppchen als Single ist jetzt schon draußen. Mit auf diesem Album, das dann POV heißen wird, ist auch das hier drauf, Classic. Jetzt für euch bei Energy.

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2: Was ihr Hübschen, die Zähne zum Stück laufen bei euch und da gibt's gleich die aktuelle Single von Michael Schulte in guten 10 Minuten. Jetzt Topic und Becky

2027 geht seine Tour direkt weiter. Michael Schulte habe ich jetzt hier für euch bei Energy immer die besten neuen Hits. Ja, Beautiful Reasons Tour läuft ja auch schon dieses Jahr, aber auch nächstes Jahr mehr davon. Mit dabei dann auch die neue Single. Hören wir uns jetzt hier an. Cover You by Energy, immer die besten neuen Hits.

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25: Mit Ole, hi. Unser Stadtrat hat jetzt den Nachtragshaushalt für dieses Jahr beschlossen. Dabei kam raus, München muss deutlich weniger Kredite aufnehmen als ursprünglich geplant. Möglich wird das durch höhere Einnahmen und geringere Ausgaben bei einigen Investitionen. Ganz entspannt ist die Lage aber trotzdem nicht. Die Stadt rechnet weiterhin mit einem hohen Defizit und geht davon aus, dass die Schulden in den kommenden Jahren weiter steigen werden.
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26: Im Studio Hanna Messerschmidt. Die Spritpreise explodieren. Ab heute wird zumindest etwas gegengesteuert. Der Tankrabatt tritt wieder in Kraft. Die Steuern auf Benzin und Diesel sinken um rund 17 Cent pro Liter. Viele Tankstellen geben die Steuersenkung offenbar schon weiter. Das Kanzleramt stoppt offenbar die Zuckersteuerpläne von Finanzminister Klingbeil. Das berichtet die Bild-Zeitung. Der vorgelegte Entwurf ist demnach nicht abgesprochen. Nach den bekannt gewordenen Plänen soll die Zuckersteuer ab 2028 über 1,2 Milliarden Euro in die Staatskasse spülen. Deutlich mehr als bisher veranschlagt. Der Bundesgerichtshof beschäftigt sich heute mit der Preiserhöhung beim Amazon Prime-Abo. Vor 4 Jahren hatte der Konzern einseitig an der Preisschraube gedreht. Die Verbraucherzentrale Nordrhein-Westfalen war dagegen erfolgreich vorgegangen. Gegen das Urteil am OLG Düsseldorf hatte Amazon Revision eingelegt. Für FIFA-Präsident Infantino wird die Luft immer dünner. Jetzt hat ihm selbst sein Heimatland, die Schweiz, offiziell die Unterstützung gekündigt. Im März will sich Infantino eigentlich wieder wählen lassen. Der Europäische Fußballverband UEFA will einen Gegenkandidaten ins Rennen schicken.
0: Verkehr.
25: Da haben wir einmal die A9 Richtung Nürnberg zwischen Eching und dem Kreuz Neufahren. Da gab es einen Unfall auf der Standspur. Und dann noch die A99 Westumfahrung Richtung Lindau zwischen dem Dreieck Allach und Germering Nord. Da haben wir 4 Kilometer Stau.
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25: Es stehen welche in der Ludwigsvorstadt auf der Wittelsbacher Straße, in Dagelfingen auf der Dagelfinger, in Feldkirchen auf der Aschheimer, in Obermenzing auf der Bergson, in Milbertshofen auf der Riesenfeld und in Trudering auf der Kreiler Straße. Habt ihr auch noch einen Blitzer gesehen? Ruft kurz durch oder schreibt eine WhatsApp. Die Nummer ist die 089 93 3 93
0: 3. Wetter.
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25: Ich hoffe, ihr könnt eure Mittagspause draußen verbringen. Wir haben schön viel Sonne. Bei den Temperaturen kriegen wir maximal auch noch 24 Grad. Heute also nochmal richtig schön sommerlich. Ich werde hier gleich auch das Ganze nochmal nutzen und ums Schwabinger Tor spazieren, weil ab morgen wird es dann kälter und grauer bei 18 Grad.

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0: Ist in dieser Woche der Energy K-Pop Stream. Wirklich einer von über 40 verschiedenen handverlesenen Webstreams für euch mit der besten Musik. Und wenn ihr einfach mal eingebt, K-Pop News bei Google, ja, dann kommt da nicht ein, zwei, drei Seiten mit krassen News über alle K-Pop-Stars. Nee, da kommt sehr viel mehr und vor allem auch eine Menge Gossip. Also, wer von welcher Band hat sich wie verraten? Blackpink's Jisoo hat gerade Fotos geeditet und da gab es wirklich viel Backlash zu und so weiter und so weiter. Wer hat sich bei welcher Modenschau wie benommen? Fantastisch! Und die perfekte Musik dazu läuft natürlich im Hintergrund mit unserem Energy K-Pop-Stream.

0: oder Lisa, die ist ja auch von Blackpink. 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
16: Seid achtsam unterwegs auf der A9 Richtung Nürnberg zwischen Eching und dem Kreuz Neufahren. Da gab es einen Unfall auf der Standspur. Und ein bisschen mehr Zeit einplanen müsst ihr auf der A99 Westumfahrung Richtung Lindau zwischen dem Dreieck Allach und Germering Nord. Da haben wir 4 Kilometer Stau.
17: Blitzer.
16: Kleines bisschen mehr aufs Tempolimit achten solltet ihr in Obersendling auf der Siemensallee, in der Schwanthaler Höhe auf der Ganghofer, in Milbertshofen auf der Riesenfeld, in Obermenzing auf der Bergson und in Feldkirchen auf der Aschheimer Straße. Habt ihr auch noch einen Blitzer gesehen? Ruft kurz durch, schreibt eine WhatsApp 93 3 ist die Nummer.
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16: Nutzt heute die Gelegenheit und geht viel raus an die frische Luft, tankt ein bisschen Vitamin D, vielleicht auch jetzt in der Mittagspause. Wir haben nämlich heute richtig schönes Wetter hier in München mit ordentlich Sonne und maximal 24 Grad. Die nächsten Tage wird's dann deutlich bewölkter und kälter bei maximal 18 Grad.

Sind die zusammen? Oh mein Gott, das war die Reaktion vor 10 Jahren, als die Chainsmokers zusammen mit Halsey den Song Closer bei den MTV VMAs, ich sag's ja immer, die skandalöseste Preisverleihung des Jahres jedes Jahr, das performt haben. Das war wirklich einfach unfassbar krass. Closer. Dazu kam noch, dass der eine von den Chainsmokers leider auch unfassbar schief gesungen hat. Aber wow, wow, wow, was da alles los war auf der Bühne, das gucke ich mir noch 100 Mal an. Und ich find's jedes Mal von vorne unterhaltsam. Jetzt für euch der Originalsong bei Energy. Hey.

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1: Nochmal die kleinen Mittagspäuschen, Mäuschen. Wir haben es 13 Uhr auf den Donnerstag und machen hier gleich weiter mit der aktuellen Single von Ray. In 10 Minuten in den 10 Hits am Stück und jetzt The Bowser. Ich bin Felina. Hi.
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Von den drei brauche ich irgendwie mehr. Ray zusammen mit ihren beiden Schwestern, Emma und Absolutely. Die haben einen Song zusammen aufgenommen und die Promo dazu ist einfach unfassbar, weil man merkt, wie sehr sich diese drei Schwestern lieb haben, aber sich halt auch wirklich wie Schwestern verhalten und sich auch gerne mal schön auf die Rolle schieben. Joy, die aktuelle Single ist fantastisch geworden. Jetzt bei Energy Universe.

0: wieder gestern beim Lasern. Und da ist mir gestern mal wieder aufgefallen, wie wenig Charme wir Mädels manchmal auch untereinander haben. Also ich meine, wir wissen ja, was da unten ist.
1: Ja, genau, kein Geheimnis.
0: Aber für Männer ist es immer gar nicht so ein Ding. Aber wir kennen das ja schon vom Frauenarzt.
1: Ja.
0: Also irgendwie sieht man sich schon oft nackt unter Frauen.
1: Ja, naja, gut. Ich glaube allerdings, ich war noch nie beim Lasern. Aber wenn du sagst, es ist quasi eine Sache, die auch Männer vielleicht machen können.
0: Ganz ehrlich, Ben, ich glaube, bei dir bräuchten gleich 5 Angestellte.
1: Jetzt
0: den ganzen Tag würde

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18: Mit Ole, hi. Der Stadtrat hat jetzt grünes Licht für die Verlängerung der Tram 23 gegeben. Die Strecke soll künftig Schwabing-Nord mit dem neuen Stadtviertel Neufreimann und dem Kieferngarten verbinden. Die neue Trasse wird dann rund 5,7 Kilometer lang. Wenn alles nach Plan läuft, könnten die ersten Trams dort ab 2031 unterwegs sein. Die Kosten liegen zwar bei rund 410 Millionen Euro, ein Großteil davon soll aber der Bund übernehmen.
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19: Im Studio Hanna Messerschmidt. Neuer Monat, neue Regeln. Der Tankrabatt tritt heute wieder in Kraft. Dadurch soll Benzin und Diesel rund 17 Cent günstiger werden. Außerdem setzt die Bahn ab Mitte des Monats auf ein Alkoholverbot an allen Bahnhöfen und die Uhr wird Ende des Monats zurückgestellt. Die Berliner Linke spricht nach der Abgeordnetenhauswahl heute mit SPD und Grünen über eine mögliche Zusammenarbeit im Roten Rathaus. Thema dürfte auch die Vergangenheit von linken Spitzenkandidatin Ehrab sein. Sie war Mitglied eines Vereins, der vom Verfassungsschutz beobachtet wird. Neuer Rekord bei den erneuerbaren Energien. Solar, Wind und Co. haben dieses Jahr über 60% des deutschen Stromverbrauchs gedeckt. Das größte Plus gab es bei Windenergie auf See. Beim Strom aus Wasserkraft ging die Produktion wegen fehlenden Regens dagegen deutlich runter. Deutschland trifft heute in der Fußball Nations League auf Serbien. Die DFB-Elf ist mittlerweile seit 4 Spielen ohne Sieg. Die Ära Klopp droht mit einem Negativrekord zu starten. Anstoß in München ist um 20.45 Uhr.
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18: Da habe ich einmal die A9 Richtung Nürnberg. Zwischen Eching und Kreuzneufahren gab es einen Unfall auf der Standspur. Und dann noch die A99 Ostumfahrung Richtung Salzburg. Zwischen Kirchheim bei München und dem Kreuz München Ost, da gab es einen Unfall.
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18: Es stehen welche in der Ludwigsvorstadt auf der Wittelsbacher Straße, in Dagelfing auf der Dagelfinger, in Trudering auf der Kreiler, in Milbertshofen auf der Riesenfeld, Garching auf der Münchner und in Parsdorf auf der Gruberstraße. Habt ihr auch noch einen Blitzer gesehen? Ruft kurz an oder schreibt eine WhatsApp unter der 93 3 93 3.
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18: Der nächste Kaffee, den ihr euch holt, der darf gerne eist sein. Es ist schon gut warm und wenn ich hier mal in Schwabing aus dem Fenster gucke, ja, ordentlich strahlend blauer Himmel. Geht temperaturenmäßig noch hoch auf 24 Grad. Ab morgen dann nicht mehr ganz so sommerlich. Da ist es dann ordentlich bedeckt bei maximal 18 Grad.

0: geht's hier weiter für euch mit der Newcomerin des Jahres.
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0: Ja, wir starten hier gleich wieder die 10 Hits am Stück und die starten einfach mit Olivia Dean und die ist nominiert, könnte Newcomerin des Jahres werden. Allerdings braucht sie dafür euch. 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
12: Seid ein kleines bisschen vorsichtiger unterwegs auf der A9 Richtung Nürnberg. Zwischen Eching und Kreuzneufahren, da gab es einen Unfall auf der Standspur. Und dann noch auf der A99 Ostumfahrung Richtung Salzburg. Zwischen Kirchheim bei München und dem Kreuz München Ost, da gab es auch einen Unfall.
13: Blitzer.
12: Da haben wir welche in der Schwanthaler Höhe auf der Ganghofer Straße, in Trudering auf der Kreiler, in Milbertshofen auf der Riesenfeld, in Obermenzing auf der Bergson, in Feldkirchen auf der Arschheimer und in der Ludwigsvorstadt auf der Wittelsbacher Straße. Habt ihr auch noch einen Blitzer gesehen? Ruft kurz durch, schreibt eine WhatsApp. Die Nummer ist die 93 3 93
13: 3. Wetter.
12: Wenn ihr gleich nochmal losgeht, um vielleicht noch Essen für die Mittagspause zu holen oder auch einfach nur so raus, dann könnt ihr die erste Lage der Klamotten schon mal weglassen. Mittlerweile ist es gut warm geworden hier in München. Maximal bekommen wir dann heute noch 24 Grad mit schön viel Sonne. Bedeckter und kälter wird's dann ab morgen, da kriegen wir nur noch 18 Grad.
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stand er einfach noch zusammen mit weiteren Energy Stars auf der Bühne, und zwar Ray zum Beispiel, Somber oder auch Adam Lambert, und die alle haben gemeinsam Tribut gezollt, nämlich an George Michael. Haben einen, ja, Zusammenschnitt, ein Medley von seinen besten Hits nachgesungen und alle natürlich dazu stilecht Lederjacke angezogen. Und ich rede hier von Teddy Swims, der hat aber auch neue eigene Musik draußen, hören wir uns auch an. Perfect Man, jetzt für euch bei Energy.

14 Uhr. Es geht rein in Richtung Donnerstagnachmittag. Und da habe ich gleich für euch natürlich weiterhin zuverlässig die 10 jetzt am Stück mit Malik Harris. Gleich in 10 Minuten. Und jetzt Juste, Jackstall und Jon.

Der Typ hat zwar eine Wohnung, schläft aber manchmal auch einfach in seinem Musikstudio. Die Rede ist von Energy Star Malik Harris. Er sagt, manchmal pennt er im Studio, damit er da einfach, wenn er aufwacht und er hat eine gute Idee, kennen wir vielleicht alle, ne, dass wir mitten in der Nacht aufwachen und denken, boah, das wäre eine gute Idee. Das merkt ihr euch auf gar keinen Fall bis zum nächsten Tag. Er sagt, dann habe ich direkt mein Studio da, kannst sofort aufnehmen. Aktuelle Single Easy, jetzt für euch bei Energy.

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3: Mit Ole, hallo. Bei mehreren großen Brücken in München wird es in Zukunft wohl umfangreiche Bauarbeiten geben, weil unsere City ihr Sanierungsprogramm vorantreibt. Betroffen sind unter anderem die Donnersberger Brücke, die Hackerbrücke, die Thalkirchner Brücke und die Hängebrücke über der Schenkendorfstraße. Bei der Donnersberger Brücke sollen jetzt sogar schon die Planungen für einen kompletten Neubau starten. Ziel ist es, alle Brücken langfristig fit und sicher zu halten.
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4: Im Studio Hanna Messerschmidt. Neuer Monat, neue Regeln. Der Tankrabatt tritt heute wieder in Kraft. Dadurch soll Benzin und Diesel rund 17 Cent günstiger werden. Außerdem setzt die Bahn ab Mitte des Monats auf ein Alkoholverbot an allen Bahnhöfen und die Uhr wird Ende des Monats zurückgestellt. Die Berliner Linke spricht nach der Abgeordnetenhauswahl heute mit SPD und Grünen über eine mögliche Zusammenarbeit im Roten Rathaus. Thema dürfte auch die Vergangenheit von linken Spitzenkandidatin Ehrab sein. Sie war Mitglied eines Vereins, der vom Verfassungsschutz beobachtet wird. Neuer Rekord bei den erneuerbaren Energien. Solar, Wind und Co. haben dieses Jahr über 60% des deutschen Stromverbrauchs gedeckt. Das größte Plus gab es bei Windenergie auf See. Beim Strom aus Wasserkraft ging die Produktion wegen fehlenden Regens dagegen deutlich runter. Deutschland trifft heute in der Fußball-Nations League auf Serbien. Die DFB-Elf ist mittlerweile seit vier Spielen

0: ohne Sieg. Die Ära Klopp droht mit einem Negativrekord zu starten. Anstoß in München ist um 20.45 Uhr.
1: Verkehr. Eine Meldung von der 99er habe ich für euch, die Ostumfahrung Richtung Salzburg zwischen Kirchheim bei München und dem Kreuz München-Ost. Da gab es einen Unfall, da müsst ihr ein bisschen vorsichtiger unterwegs sein.
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1: Kleines bisschen mehr auf euer Tempolimit achten solltet ihr in der Ludwigsvorstadt auf der Wittelsbacher Straße, in Dagelfing auf der Dagelfinger, in Feldkirchen auf der Aschheimer, in Obermenzing auf der Bergson und in Milbertshofen auf der Riesenfeldstraße. Habt ihr auch noch Blitzer gesehen, ruft kurz an oder schreibt eine WhatsApp unter der 93 3 93 3.
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1: Die zweite Hälfte des Arbeitstages ist für die meisten von euch hoffentlich schon angebrochen. Jetzt dauert es nicht mehr lange und dann könnt ihr raus das schöne Wetter genießen. 24 Grad und Sonne haben wir hier in München aktuell. Die nächsten Tage wird es dann etwas kälter und bedeckter bei 18 Grad.

0: große Woche für Schauspielerin Dakota Johnson. Erst ist sie im Musikvideo zur neuen Single von Taylor Swift, Patient Zero. Und dann läuft heute ihr neuer Film im Kino an. Und den hat jemand für euch schon mal angeguckt.
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2: Hallo zusammen. Der Teufel trägt Prada 2, Odyssee und noch einiges mehr. Anne Hathaway hat dieses Jahr nochmal ordentlich einen rausgehauen, bevor sie sich jetzt aufgrund ihrer Schwangerschaft erstmal zurückzieht. Bevor wir sie aber erstmal nicht mehr auf der Leinwand sehen werden, zeigt sie sich in Verity Dunkle Geheimnisse noch einmal von ihrer ziemlich düsteren Seite. Es geht um eine eher erfolglose Autorin, gespielt von Dakota Johnson, die plötzlich ein ziemlich ungewöhnliches Angebot bekommt. Sie soll die erfolgreiche Buchreihe von Verity Crawford, gespielt von Anne Hathaway, zu Ende schreiben, denn Verity kann nach einem mysteriösen Unfall selbst nicht mehr weitermachen. Dafür zieht die Autorin in das Haus der Familie und stößt dort auf ein unveröffentlichtes Manuskript von Verity mit ziemlich verstörenden Details. Und je mehr sie liest, desto schwieriger wird es für sie herauszufinden, wem sie hier eigentlich noch glauben kann. Das Ganze basiert auf dem gleichnamigen Bestseller von Colleen Hoover und auch der Film lebt davon, dass man bis zum Schluss rätselt, was wirklich passiert ist und wem man überhaupt trauen kann. Verity Dunkle Geheimnisse ist meine Empfehlung für diese Woche und perfekt für alle, die auf düstere Psychothriller mit einigen Wendungen stehen.
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0: Danke dir, Paul.
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10: Da habe ich aktuell keine Stau- oder Unfallmeldung für euch. Nur um den Ring und natürlich die Theresienwiese herum ist es ordentlich voll auf den Straßen.
1: Blitzer.
10: Da stehen welche in Obersendling auf der Siemensallee, in Freiham auf der Neideckstraße, in Trudering auf der Kreiler, in Gröbenzell am Zillerhof und in Parsdorf auf der Gruberstraße. Habt ihr auch noch Blitzer gesehen? Ruft kurz durch oder schreibt eine WhatsApp. Die Nummer ist die 93 3 93 3.
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10: Schaut, dass ihr heute rechtzeitig von der Arbeit loskommt. Wir haben heute richtig schönes Wetter. 24 Grad und Sonne gibt's und das muss genossen werden. Für mich geht's nachher auch nochmal in Richtung Theresienwiese. Ab morgen ist es dann nicht mehr ganz so schön bei 18 Grad und etwas mehr Wolken.
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11: Keiner spielt

war das Geräusch, das wir Anfang des Jahres alle kurz während der Super Bowl Halftime Show gemacht haben, als Bad Bunny performt hat und dieser Sound hier auf einmal losging. Daddy Yankee selber nicht vor Ort gewesen, aber Gasolina angespielt, immerhin. Und den Song hören wir jetzt hier bei Energy. Was ein legendärer Hit, Alter.

0: und Selina.
1: Tag 13 auf der Wiesn, der 1. Oktober, trotzdem wirklich noch wunderschönes Spätsommerwetter. Die Leute sind gut drauf und haben uns deswegen auch eine der wichtigsten Fragen beantwortet.
2: Nämlich, was tragen Männer eigentlich unter der Lederhose? Wir klären das gleich mal auf.
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0: So, Mündchen, jetzt packen wir mal die nackte Wahrheit auf den Tisch.
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0: Heute wirklich nochmal traumhaftes Wetter. Trotzdem tragen wir immer eine Radlerhose und einen Dirndl. Wichtig und richtig, weil hier auch auf Fahrgeschäften Sichtschutz, ihr wisst Bescheid, falls das hochweht, ist es wichtig.
2: Ja, bei Männern, da kann nichts wegwehen da unten. Aber trotzdem haben wir uns gefragt, was tragen Männer denn unter der Lederhose?
3: Eine Boxershort.
4: Shorts, wie immer eigentlich.
5: Wir haben keine Unterhose an. Keine Unterhose. Nur mein Willi.
6: Unterhose.
7: Ich habe auch Unterhose drunter.
8: Gar nichts, bin nackt.
0: Also es gibt die Auswahlmöglichkeit Boxershorts oder nur der Willi.
2: Ja.
0: Du, wenn man eine kurze Pipi-Pause machen muss, dann ist das eine vielleicht auch ein bisschen praktischer.
2: Absolut.
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2: Mit Ole, hi. Unser Stadtrat hat jetzt den Nachtragshaushalt für dieses Jahr beschlossen. Dabei kam raus, München muss deutlich weniger Kredite aufnehmen als ursprünglich geplant. Möglich wird das durch höhere Einnahmen und geringere Ausgaben bei einigen Investitionen. Ganz entspannt ist die Lage aber trotzdem nicht. Die Stadt rechnet weiterhin mit einem hohen Defizit und geht davon aus, dass die Schulden in den kommenden Jahren weiter steigen werden.
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3: Im Studio Fenribe, sei freundlieb. Die Spritpreise explodieren, jetzt wird zumindest etwas gegengesteuert. Der Tankrabatt gilt jetzt wieder. Die Steuern auf Benzin und Diesel sinken um rund 17 Cent pro Liter. Viele Tankstellen geben die Steuersenkung offenbar schon weiter. Das Kanzleramt bremst die geplante Zuckersteuer aus. Der Entwurf von Bundesfinanzminister Klingbeil sei in der Regierung so nicht mehrheitsfähig, heißt es. Die Zuckersteuer soll eigentlich ab Mitte kommenden Jahres auf gezuckerte Getränke wie Cola oder Eistee erhoben werden. 20 Millionen Euro für zwei Pandas im Münchner Zoo, Sonnensegel unter großen Bäumen in Stuttgart oder tausende nicht genutzte Laptops in Schleswig-Holstein. Der Steuerzahlerbund hat sein neues Schwarzbuch veröffentlicht. 100 Fälle sollen die Verschwendung von Steuergeldern zeigen. Deutschland trifft heute in der Fußball Nations League auf Serbien. Die DFB-Elf ist mittlerweile seit 4 Spielen ohne Sieg. Die Ära Klopp droht mit einem Negativrekord zu starten. Anstoß in München ist um 20.45 Uhr.
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4: Egal ob im Auto, in den Öffis oder auch zu Fuß, es ist ein bisschen was los. Ich würde mal behaupten, es liegt an der Firmenwiesen, die ist meistens donnerstags. Deswegen rund um die Theresienwiese einiges los, Hackerbrücke auch. Und natürlich der übliche Verdächtige, der mittlere Ring.
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5: Da steht einer in Obersendling auf der Siemensallee, Grümzell am Zillerhof, Schwanthaler Höhe auf der Ganghofer, Trudering auf der Kreiler und Obermenzing auf der Bergsonstraße. Da sind 30. Wenn ihr jetzt sagt, halt, stopp, Carina, da fehlt doch noch was. Gar kein Ding, ruft an, schickt eine WhatsApp an die 93 3 93 3.
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4: Boah, also heute unbedingt dieses Wetter nochmal dringend ausnutzen, egal ob ihr über die Wiesen schlendert oder einfach in den englischen Garten geht für einen Spaziergang mit einem Pumpkin Spice Latte to go. Den lieb ich ja, muss ich sagen, so im Herbst. Heute 24 Grad, Sonne, Wolken im Mix und die nächsten Tage wird es eher durchwachsen. Es kann immer wieder kleine Schauer geben.

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0: Hey, gerade sieht's eigentlich ganz gut aus. Wir haben so das übliche mittlerer Ring A99, da hakt's ein bisschen und natürlich rund um die Wiesen auf jeden Fall ein bisschen mehr Zeit einplanen.
12: Blitzer.
3: Nicht nur im Bierzelt wird's teuer, sondern auch bei euch auf den Straßen. Langsamer fahren ist angesagt in der Ludwigsvorstadt Wittelsbacher, Feldkirchen, Aschheimer, Obermenzing, Bergsonstraße, Dreiskerzone, Obersendling, Siemensallee und in Gröbenzell am Zillerhof. Hier sind's 50. Staus, Blitzer, sonstiges. Habt ihr noch was gesehen? Gerne kurze WhatsApp schicken oder auch durchklingeln. Beides geht unter der 93 3 93 3.
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0: Ey, das ist heute einfach so ein schönes Wetter. Nochmal genießt es. Es lohnt sich bei 24 Grad heute und ganz viel Sonne. Ja, und so bleibt es eigentlich auch den restlichen Tag über. Unbedingt nochmal rausgehen. Morgen übermorgen ein bisschen durchwachsener. Da haben wir auch immer wieder Wolken mit am Start.
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0: und Selina.
1: Perfekter Wiesentag bisher. Stimmung ist richtig gut. Ganz egal, ob ihr zu Hause unterwegs oder doch hier auf der Wiesn seid. Ich hoffe, ihr lasst es euch gut gehen.
2: Vielleicht seid ihr aber auch relativ spontan.
1: Waren wir ja gestern schon. Ich habe Selina in die Geisterbahn gezerrt.
2: War ein traumhaftes Erlebnis. Könnt ihr sehen auf Energy München, auf unserem Insta. Und wir zerren euch heute noch zu einer Party ganz spontan. For free gibt's das. Wie? Hört ihr gleich.
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2: Boah, ich wette, das kennt doch jeder. 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
10: Mit Ole, hi. Der Stadtrat hat jetzt grünes Licht für die Verlängerung der Tram 23 gegeben. Die Strecke soll künftig Schwabing Nord mit dem neuen Stadtviertel Neufreimann und dem Kieferngarten verbinden. Die neue Trasse wird dann rund 5,7 Kilometer lang. Wenn alles nach Plan läuft, könnten die ersten Trams dort ab 2031 unterwegs sein. Die Kosten liegen zwar bei rund 410 Millionen Euro, einen Großteil davon soll aber der Bund übernehmen.
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11: Im Studio Fenribesel Freundlieb. Die Spritpreise explodieren, jetzt wird zumindest etwas gegengesteuert. Der Tankrabatt gilt jetzt wieder. Die Steuern auf Benzin und Diesel sinken um rund 17 Cent pro Liter. Viele Tankstellen geben die Steuersenkung offenbar schon weiter. Das Kanzleramt bremst die geplante Zuckersteuer aus. Der Entwurf von Bundesfinanzminister Klingbeil sei in der Regierung so nicht mehrheitsfähig, heißt es. Die Zuckersteuer soll eigentlich ab Mitte kommenden Jahres auf gezuckerte Getränke wie Cola oder Eistee erhoben werden. 20 Millionen Euro für zwei Pandas im Münchner Zoo, Sonnensegel unter großen Bäumen in Stuttgart oder tausende nicht genutzte Laptops in Schleswig-Holstein. Der Steuerzahlerbund hat sein neues Schwarzbuch veröffentlicht. 100 Fälle sollen die Verschwendung von Steuergeldern zeigen. Deutschland trifft heute in der Fußball Nations League auf Serbien. Die DFB-Elf ist mittlerweile seit 4 Spielen ohne Sieg. Die Ära Klopp droht mit einem Negativrekord zu starten. Anstoß in München ist um 20.45 Uhr.
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12: Mehr Geduld und auch Zeit müsst ihr aktuell einplanen, wenn ihr auf dem Mittleren Ring unterwegs seid. Und auch auf der A99er, da hakt's an einigen Stellen.
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0: In Gröbenzell steht einer auf dem Zillerhof, Obersendling Siemensallee, Trudering auf der Kreiler, Schwanthalerhöhe auf der Ganghofer, Obermenzing auf der Bergson und Feldkirchen, den habe ich auch noch.

0: Aschheimer Straße, da sind 50. Staus oder auch Blitzer, könnt ihr uns sehr gerne melden, einfach anrufen. WhatsApp schicken geht natürlich auch, beides an die 93.3.
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2: Ich weiß, Wiesenzeltbedienungen sind immer etwas schwerer bepackt, so mit Rucksack und so, aber ich habe heute eine gesehen, die hatte einfach gefühlt 3 Jacken und einen fetten Schal an. Ich hoffe, der armen Frau geht's gut,
0: oh Mann,
2: weil es ist wunderschön, eigentlich heute 24 Grad, relativ warm und Sonne, Wolken im Mix. Die nächsten Tage geht's dann eher bewölkt weiter. Morgen sind noch ein paar kleine Schauer dabei bei 19 Grad.

0: Also ich glaube, mit 400 Euro ist man gut dabei.
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0: Naja, allein so ein Trachten-Outfit mit Dirndl, Bluse, dies und das. Ich glaube, so 400 Euro ist da schon so der Durchschnitt, wenn man was Gescheites haben will, oder?
2: Ja, das ist recht. Ich dachte, du meinst einfach so für einen Besuch hier.
0: Ja, für das vielleicht auch.
2: Bitte.
0: Du. Aber gut. Keine Grenze nach oben. Aber nee, es geht natürlich um die Outfits.
2: Yes, und da haben wir euch mal gefragt, auf dem Wiesengelände, was ihr denn so für eure Trachten ausgegeben habt.
3: Ich glaube, mit allem so 400, 500 Euro.
4: 25 Euro für Dirndl mit Bluse, Schuhe, keine Ahnung, 3 Jahre alt.
5: Ich habe mir tatsächlich meine Jacke geliehen, meine Hose auch geliehen, die Socken auch geliehen, die Schuhe sind auch geliehen.
6: Also ich würde sagen, all in all, vielleicht so 280 Euro, aber das war's auch schon.
7: Ich habe keine Ahnung. Meine Lederhosen, die ist von Spee von Wensky. Weiß nicht, was das kostet. Mehr habe ich ja auch nicht an.
2: Komplett wieder, Kollege. Ob der wirklich sonst nichts mehr anhatte, das seht ihr jetzt auf unserem Instagram Energy München.
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0: da.
1: Wir haben sie da, die Macher des ganz hochoffiziellen Wiesnhits.
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3: Wir haben heute hohen Besuch hier im Energy Wiesnstudio. Die Gewinner des offiziellen Oktoberfest-Musikwettbewerbs alliert für Wiesn, die Troglauer. Hallo, schön, dass ihr da seid.
4: Servus.
5: Servus. Und hallo. Danke, dass wir da sein dürfen.
3: Ja, schön, dass ihr da seid. Euer Lied heißt ja Bierzelt-Legende. Was muss man denn mitbringen, um diesen Titel, um dem gerecht zu werden?
4: Man muss durchhalten können. Man muss Spaß haben können, man muss über sich selber und über andere lachen können und andere mitreißen können, zum Feiern, zum Party haben, zum Spaß machen.
3: Sehr gut. Und euch gibt es jetzt schon ein bisschen länger. Wie kamt ihr denn überhaupt dazu, zu sagen, hey, wir haben jetzt Bock, wir wollen uns bewerben?
5: Also wir haben mitbekommen, dass es einen Wettbewerb gibt, Leads zur Wiesn, und haben gedacht, unsere Bierzeitlegende vom Thema her passt eigentlich perfekt. Wir bewerben uns mal. Es waren tatsächlich 122 Bewerbersongs dabei. Wir sind dann unter die ersten 7 gekommen, dann gab es ein Online-Voting und für uns kleine Band aus Troglau immer noch unglaublich. Wir sind Erste geworden!
1: Und das auch noch verdient. Und wie Bierzelt-Legende denn so klingt, das hören wir natürlich gleich, und ihr erzählt uns auch noch eine sehr verrückte Wiesn-Story von euch.
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2: Mit Ole, hallo. Bei mehreren großen Brücken in München wird es in Zukunft wohl umfangreiche Bauarbeiten geben, weil unsere City ihr Sanierungsprogramm vorantreibt. Betroffen sind unter anderem die Donnersberger Brücke, die Hackerbrücke, die Thalkirchner Brücke und die Hängebrücke über der Schenkendorfstraße. Bei der Donnersberger Brücke sollen jetzt sogar schon die Planungen für einen kompletten Neubau starten. Ziel ist es, alle Brücken langfristig fit und sicher zu halten.
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3: Im Studio Fenribesel Freundlieb. Das Kanzleramt stoppt die Zuckersteuerpläne von Bundesfinanzminister Klingbeil. Der vorgelegte Entwurf ist demnach nicht abgesprochen. Nach den bekannt gewordenen Plänen soll die Zuckersteuer ab 2028 über 1,2 Milliarden Euro in die Staatskasse spülen. Deutlich mehr als bisher veranschlagt. Neuer Monat, neue Regeln. Der Tankrabatt gilt jetzt wieder. Dadurch soll Benzin und Diesel rund 17 Cent günstiger werden. Außerdem setzt die Deutsche Bahn ab Mitte des Monats auf ein Alkoholverbot an allen Bahnhöfen und die Uhr wird Ende des Monats zurückgestellt. Wo werden Steuergelder verschwendet? Das will der Steuerzahlerbund auch dieses Jahr wieder mit seinem Schwarzbuch zeigen. 100 Fälle sind da drin, mit dabei unter anderem Sonnensegel unter großen Bäumen, teure Toiletten ohne Gäste oder unbenutzte Laptops für Lehrer. Deutschland trifft heute in der Fußball Nations League auf Serbien. Die DFB-Elf ist mittlerweile seit 4 Spielen ohne Sieg. Die Ära Klopp droht mit einem Negativrekord zu starten. Anstoß in München ist um 20.45 Uhr.
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4: Egal ob im Auto, in den Öffis oder auch zu Fuß, es ist ein bisschen was los. Ich würde mal behaupten, es liegt an der Firmenwiese, die ist meistens donnerstags. Deswegen rund um die Theresienwiese einiges los, Hackerbrücke auch. Und natürlich der übliche Verdächtige, der mittlere Ring.
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5: Da steht einer in Obersendling auf der Siemensallee, Grümzell am Zillerhof, Schwanthaler Höhe auf der Ganghofer, Trudering auf der Kreiler und Obermenzing auf der Werksonstraße, da sind 30. Wenn ihr jetzt sagt, halt, stopp, Carina, da fehlt doch noch was. Gar kein Ding, ruft an, schickt eine WhatsApp an die 93 3 93 3.
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4: Boah, also heute unbedingt dieses Wetter nochmal dringend ausnutzen, egal ob ihr über die Wiesen schlendert oder einfach in den englischen Garten geht für einen Spaziergang mit einem Pumpkin Spice Latte to go. Den liebe ich ja, muss ich sagen, so im Herbst. Heute 24 Grad, Sonne, Wolken im Mix und die nächsten Tage wird es eher durchwachsen. Es kann immer wieder kleine Schauer geben.

0: Der beste Monat im Jahr hat angefangen, Leute, denn wir schicken euch an die Côte d'Azur. Aber bevor wir dazu kommen, ist meine Kollegin Annika bei mir.
1: Hallo.
0: Annika, erzähl mal, was ist denn diesen Monat so los bei unseren Energy Stars?
1: Also Taylor Swift, die feiert jetzt Einjähriges. Mhm. Und zwar kam am 3. Oktober ihr Album The Life of a Showgirl raus. Ist ja auch ihr aktuelles Album. Mhm. Und da rechnen die Swifties so ein bisschen mit einer Überraschung. Man schaut so ganz vorsichtig in Richtung Samstag und Okay. Dann sind wir ganz gespannt, was da denn vielleicht rauskommt.
0: Okay.
1: Aber eine Sache, auf die ihr euch ganz sicher freuen könnt, ist das neue Album von Tokyo Hotel. Das kommt schon am 16. Oktober, sind also noch knapp 2 Wochen. Und dann auch noch neue Musik von Energy Star Nico Santos am 30. Oktober, ganz knapp vor Halloween noch.
0: So fleißig, oder?
1: Wow.
0: Alle unterwegs. 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
6: Hey, gerade sieht's eigentlich ganz gut aus. Wir haben so das übliche mittlere Ring A99, da hakt's ein bisschen und natürlich rund um die Wiesen auf jeden Fall ein bisschen mehr Zeit einplanen.
7: Blitzer.
8: Nicht nur im Bierzelt wird's teuer, sondern auch bei euch auf den Straßen. Langsamer fahren ist angesagt in der Ludwigsvorstadt Wittelsbacher, Feldkirchen, Aschheimer, Obermenzing, Bergsonstraße, Dreisgerzone, Obersendling, Siemensallee und in Gröbenzell am Zillerhof. Hier sind's 50. Staus, Blitzer, sonstiges. Habt ihr noch was gesehen? Gerne kurze WhatsApp schicken oder auch durchklingeln. Beides geht unter der 93.3, 93.3.
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6: Ey, das ist heute einfach so ein schönes Wetter. Nochmal genießt es. Es lohnt sich bei 24 Grad heute und ganz viel Sonne. Ja, und so bleibt es eigentlich auch den restlichen Tag über. Unbedingt noch mal rausgehen. Morgen übermorgen ein bisschen durchwachsener. Da haben wir auch immer wieder Wolken mit am Start.
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1: Tag 13 hier auf der Wiesn. Schön, dass ihr mit am Start seid. Selina und ich halten für euch die Stellung. Mhm. Ja, und Selina richtet gerade noch ihr Krönchen.
2: Ich bin nämlich eine Prinzessin. Warum und wie ihr auch eine werden könnt oder ein Prinz, das hört ihr gleich bei uns in der Show.
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0: Jetzt machen wir nochmal.
1: Okay, dann ab okay. Ihm.
2: Hey München, egal was ihr sagt, ich bin eine Prinzessin.
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1: Wann das denn?
2: Und zwar in der goldenen Energy Wiesn-Rikscha, Carina. Zum Shooting saß ich da, hab mich rumkutschieren lassen, chauffieren und hab einfach nur rausgeglotzt und gewunken.
1: Toll. Ihr könnt euch auch wie eine Prinzessin fühlen, ob jetzt Aschenputtel, Schneewittchen oder wie auch immer. Auf jeden Fall wie VIPs. 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
7: Mit Ole. Hi. Unser Stadtrat hat jetzt den Nachtragshaushalt für dieses Jahr beschlossen. Dabei kam raus, München muss deutlich weniger Kredite aufnehmen als ursprünglich geplant. Möglich wird das durch höhere Einnahmen und geringere Ausgaben bei einigen Investitionen. Ganz entspannt ist die Lage aber trotzdem nicht. Die Stadt rechnet weiterhin mit einem hohen Defizit und geht davon aus, dass die Schulden in den kommenden Jahren weiter steigen werden.
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8: Im Studio Fenribe, sehr freundlieb. Der Bundesgerichtshof hat die Preiserhöhung von Amazon Prime vor 4 Jahren für unwirksam erklärt. Der Online-Riese hätte das Abo nicht einfach ohne Zustimmung teurer machen dürfen, so die Richter. Für Kunden, die schon vor September 2022 Prime hatten, gelten jetzt erstmal die alten Preise. Das Kanzleramt bremst die geplante Zuckersteuer aus. Der Entwurf von Bundesfinanzminister Klingbeil sei in der Regierung so nicht mehrheitsfähig, heißt es. Die Zuckersteuer soll eigentlich ab Mitte kommenden Jahres auf gezuckerte Getränke wie Cola oder Eistee erhoben werden. Die Spritpreise explodieren, jetzt wird zumindest etwas gegengesteuert. Der Tankrabatt gilt jetzt wieder. Die Steuern auf Benzin und Diesel sinken um rund 17 Cent pro Liter. Viele Tankstellen geben die Steuersenkung offenbar schon weiter. Die EU-Länder wollen mehr abschieben und setzen dabei auf umstrittene Zentren außerhalb Europas. Dafür haben die Innenminister der Mitgliedstaaten jetzt grünes Licht gegeben. Wer nicht in der EU bleiben darf, aber auch nicht ins Heimatland zurück kann, soll in die Abschiebezentren kommen.
9: Verkehr. Mehr Geduld und auch Zeit müsst ihr aktuell einplanen, wenn ihr auf dem Mittleren Ring unterwegs seid. Und auch auf der A99, da hakt es an einigen Stellen.
10: Blitzer. In Gröbenzell steht einer auf dem Zillerhof, Obersendling Siemensallee, Trudering auf der Kreiler, Schörntalhöhe auf der Ganghofer, Obermenzing auf der Bergson und Feldkirchen, den habe ich auch noch, Aschheimer Straße, da sind 50. Staus oder auch Blitzer könnt ihr uns sehr gerne melden, einfach anrufen. WhatsApp schicken geht natürlich auch, beides an die 93.3.
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9: Ich weiß, Wiesenzeltbedienungen sind immer etwas schwerer bepackt, so mit Rucksack und so. Aber ich habe heute eine gesehen, die hatte einfach gefühlt 3 Jacken und einen fetten Schal an. Ich hoffe, der armen Frau geht's gut, weil es ist wunderschön eigentlich heute. 24 Grad, relativ warm und Sonne, Wolken im Mix. Die nächsten Tage geht's dann eher bewölkt weiter. Morgen sind noch ein paar kleine Schauer dabei bei 19 Grad.

0: München. Wie großzügig seid ihr?
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2: Wie meinst du jetzt? Also in was großzügig sein?
0: Ne, beim Trinkgeld. Also das ist ja so das Thema hier auf der Wiesn. Im Restaurant schon manchmal ein schwieriges Ding, aber hier halt noch schwieriger, finde ich. Mhm. Bei einer Masse von ja, so 15,80 roundabout, wie viel Trinkgeld gibt man denn da? Das haben wir euch gefragt.
3: Ich habe noch nie für eine selber gezahlt, aber ich habe tatsächlich gerade seine Karte genommen und ich habe auch 20 Euro gezahlt.
4: Auf jeden Fall mal 5 Euro Trinkgeld. Das ist ja auch den Bedienungen gegenüber nur fair.
5: Normalerweise so 17, 18 Euro.
6: Also ich gebe auch bei der ersten Mass 20 und danach meistens so 18.
7: Also ich würde immer 20 Euro geben.
8: So 3 bis 5 Euro Trinkgeld ist auf jeden Fall drin.
9: Bei der ersten zahle ich 20 in der Hoffnung, dass der Kellner danach schneller wieder zurückkommt. Und danach 18 Euro würde ich sagen, ja.
2: Also ich muss sagen, ich finde das sehr solide, so zwischen 18 und 20 Euro.
0: Ja, ich mache das aber auch immer so. Ich gebe bei der ersten Mass ein bisschen mehr Trinkgeld, weil ich mir denke, vielleicht bedient er derjenige mich dann schneller.
2: Der mag mich dann.
0: Ja.
2: Ja, oder man macht's wie die erste, einfach irgendwie die Karte vom Kollegen klauen, die Kreditkarte und dann Abfahrt.
0: Aber richtig fettes Trinkgeld dann.
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0: Selina.
1: Und ich muss sagen, für mich sind wir wirklich das offiziell beste Wiesenduo.
2: Ah, das finde ich auch, aber wir sind jetzt zu dritt.
1: Stimmt.
2: Ja, das Wiesenplaymat, das offizielle, ist nämlich bei uns und sie verrät uns gleich, wie es denn so ist als Wiesenplaymat.
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6: Mit Ole, hi. Der Stadtrat hat jetzt grünes Licht für die Verlängerung der Tram 23 gegeben. Die Strecke soll künftig Schwabing Nord mit dem neuen Stadtviertel Neufreimann und dem Kieferngarten verbinden. Die neue Trasse wird dann rund 5,7 Kilometer lang. Wenn alles nach Plan läuft, könnten die ersten Trams dort ab 2031 unterwegs sein. Die Kosten liegen zwar bei rund 410 Millionen Euro, ein Großteil davon soll aber der Bund übernehmen.
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7: Im Studio Fenribe, sei freundlieb. Der Bundesgerichtshof hat die Preiserhöhung von Amazon Prime vor 4 Jahren für unwirksam erklärt. Der Online-Riese hätte das Abo nicht einfach ohne Zustimmung teurer machen dürfen, so die Richter. Für Kunden, die schon vor September 2022 Prime hatten, gelten jetzt erstmal die alten Preise. Das Kanzleramt bremst die geplante Zuckersteuer aus. Der Entwurf von Bundesfinanzminister Klingbeil sei in der Regierung so nicht mehrheitsfähig, heißt es. Die Zuckersteuer soll eigentlich ab Mitte kommenden Jahres auf gezuckerte Getränke wie Cola oder Eistee erhoben werden. Die Spritpreise explodieren, jetzt wird zumindest etwas gegengesteuert. Der Tankrabatt gilt jetzt wieder. Die Steuern auf Benzin und Diesel sinken um rund 17 Cent pro Liter. Viele Tankstellen geben die Steuersenkung offenbar schon weiter. Die EU-Länder wollen mehr abschieben und setzen dabei auf umstrittene Zentren außerhalb Europas. Dafür haben die Innenminister der Mitgliedstaaten jetzt grünes Licht gegeben. Wer nicht in der EU bleiben darf, aber auch nicht ins Heimatland zurück kann, soll in die Abschiebezentren kommen.
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8: Egal ob im Auto, in den Öffis oder auch zu Fuß, es ist ein bisschen was los. Ich würde mal behaupten, es liegt an der Firmenwiesen, die ist meistens donnerstags. Deswegen rund um die Theresienwiese einiges los, Hackerbrücke auch. Und natürlich der übliche Verdächtige, der mittlere Ring.
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9: Da steht einer in Obersendling auf der Siemensallee, Grümzell am Zillerhof, Schwanthaler Höhe auf der Ganghofer, Trudering auf der Kreiler und Obermenzing auf der Bergsonstraße, da sind 30. Wenn ihr jetzt sagt, halt, stopp, Carina, da fehlt doch noch was. Gar kein Ding, ruft an, schickt eine WhatsApp an die 93 3 93 3.
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8: Boah, was war das heute für ein traumhafter Tag. Wunderschön mit der Sonne. Jetzt mittlerweile aber mehr Wolken am Start, 20 Grad. Ich bin ganz froh, dass ich meinen Poncho dabei habe, weil in der Nacht wird es auch ein bisschen kühler. Für morgen dann vielleicht die Regenjacke einpacken oder den Knirps. Es kann immer wieder kleine Schauer geben. Und auch das Wochenende wird eher bewölkt.

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2: Hey, gerade sieht's eigentlich ganz gut aus. Wir haben so das übliche mittlere Ring A99, da hakt's ein bisschen und natürlich rund um die Wiesen auf jeden Fall ein bisschen mehr Zeit einplanen.
0: Blitzer. Nicht nur im Bierzelt wird's teuer, sondern auch bei euch auf den Straßen. Langsamer fahren ist angesagt in der Ludwigsvorstadt Wittelsbacher, Feldkirchen, Aschheimer, Obermenzing, Bergsonstraße, Dreiskerzone, Obersendling, Siemensallee und in Gröbenzell am Zillerhof. Hier sind's 50. Staus, Blitzer, sonstiges. Habt ihr noch was gesehen? Gerne kurze WhatsApp schicken oder auch durchklingeln. Beides geht unter der 93.3.
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2: Also wenn man sich ein perfektes Wiesenwetter wünschen darf, dann wäre das doch von heute eigentlich das gewesen. 24 Grad und Sonne waren drin. Jetzt in der Nacht geht es natürlich wieder runter bei uns hier in der City. Und die nächsten Tage, ja, sind halt ein paar mehr Wolken mit dabei. Morgen 19 Grad, bisschen durchwachsen.

0: Julian.
1: Um 20 Uhr an diesem Donnerstag. Zeitumstellung, Frustration bei der Bahn und Feiertage. Der Oktober bringt einiges an Neuerungen. Und meine Kollegin Laura erzählt uns gleich, worauf wir uns A einstellen und B aber auch freuen können. Vorher jetzt noch Teddy Swims mit dem Martin besten neuen Hits.

0: So, der Blick auf den Kalender erschockt, aber er lügt nicht. Es ist der 1. Oktober, den ganzen Tag schon, bei mir jetzt meine liebe Kollegin Laura. Laura, was bringt der Oktober an Neuigkeiten?
1: Na, erstmal starten morgen schon wieder die ersten Bundesländer rein in die Herbstferien.
0: Das gibt's nicht.
1: Es ist schon wieder soweit. Das sind Hessen, Rheinland-Pfalz und das Saarland. Mhm. Wird also wieder ein Tick voller auf einigen Autobahnen und gleichzeitig startet die Bahn natürlich auch die nächste Strecke mit Generalisierung. Dieses Mal zwischen Berlin und Hannover.
0: Generalsanierung.
1: Meine ich genau das. Generalisierung ist ja alles auch irgendwo das Gleiche. Die Bahn macht auf jeden Fall Stress und das geht über ein Jahr.
0: Aha.
1: Also ganz schön ätzend. Und bei der Bahn sollen ja jetzt in diesem Monat wirklich alle Bahnhöfe auch alkoholfrei werden. Also wenn man frustriert ist, wird schwer und damit will man dann in 2 Wochen durch sein.
0: Ja, andererseits Frustration und die Deutsche Bahn, das sind zwei Sachen, die ich eigentlich kaum für mich zusammenbringe. Ja. Was gibt's sonst noch für Termine?
1: Ja, Zeitumstellung ist wieder und zwar in gut 3 Wochen. Dann stellen wir die Uhr wieder 1 Stunde zurück und Feiertage gibt's diesen Monat ja auch wieder. Die liegen aber total doof. Also der Tag der Deutschen Einheit ist ja jetzt am Samstag und der Reformationstag Ende des Monats fällt auch wieder auf einen Samstag. Ja. Ganz schön nervig. Der ist aber immerhin in 9 Bundesländern. Also die anderen Länder, die kriegen dann Allerheiligen an einem Sonntag. Ist auch nicht viel besser, heißt aber jetzt am 1. und am letzten Oktoberwochenende einkaufen. Ne? Das könnt ihr vergessen, weil alles zu.
0: Alles zu.
1: Also alles blöd eigentlich.
0: Ach, schade. Und Laura, es sind auch Ende Oktober die Energy Music Awards.
1: Ja,
0: in Cannes. Könnt ihr dabei sein, votet jetzt für einen Favoriten in der Energy App und seid dabei. Danke dir, liebe Laura.
1: Gerne.

Malik Harris haben wir jetzt hier bei Energy, der ja damit bekannt geworden ist, dass ihn James Blunt auf YouTube entdeckt hat. Hat ihn angeschrieben, er hatte nicht Bock auf Tour mitzukommen. Hatte er. Das war vor 8-9 Jahren. Dann kam der ESC für Malik Harris, ist für Deutschland angetreten und jetzt macht er einfach weiter mit Easy und immer den besten neuen Hits. 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

0: Immer die besten neuen Hits hört euch hier bei Energy. Gleich mit Alex Warren, der US-Amerikaner, der ja wirklich schon so viel Mist einfach in seinem Leben erlebt hat. Ne? Vater früh verstorben an Krebs, Mutter alkoholabhängig, drogenabhängig, hat ihn rausgeworfen, ist auch gestorben. Aus all dem hat er Kunst entstehen lassen, die ihn jetzt in die weite Welt rausträgt. Ist gerade auf großer Welttournee und in zwei Songs hören wir ihn mit Emerald Eyes, vorher auch noch Taylor Swift. Alles gleich hier bei Energy in den nächsten 3 Minuten.
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0: immer die besten neuen Hits. Hört euch hier bei Energy gleich mit Teddy Swims für euch. Außerdem Cat's Eye und Dermot Kennedy macht den Anfang.
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Teddy Swims hören wir jetzt hier bei Energy, der US-Amerikaner, der wirklich so eine wandelnde Textbildschere ist. Ne? Macht wahnsinnig gefühlvolle Songs, sieht aber eher aus, als würde er dem Rockermilieu angehörig sein, ohne jetzt natürlich in Klischees denken zu wollen, aber unglaublich groß, breit, gesichtstätowiert und dann eben dieser unglaubliche Sänger. Perfect Man, Teddy Swims, immer die besten neuen Hits.

um 21 Uhr an diesem Donnerstag, an dem wir gleich der Frage nachgehen, ob Saudi-Arabien wirklich Kamele aus Australien importieren, um die dort zu essen. In der neuen Runde von Fakt oder Fake, mein Kollege Armani stellt sich der Challenge. Vorher jetzt aber noch You und Us mit immer den besten neuen Hits.

0: Zack, man macht das Handy auf und kann gar nicht mehr unterscheiden, ist das jetzt wirklich, ist das KI, ist das Fake News. Umso wichtiger, dass wir hier diese Rubrik haben.
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0: Wir unterscheiden Fakten von Fakes ganz klar, mit ganz klarer Trennschärfe, definitorischer Trennschärfe, mit meinem lieben Kollegen Armani.
2: Hallo.
0: Armani, heute habe ich folgende Aussage für dich dabei. Du sagst wahr oder falsch, Saudi-Arabien importiert Kamele aus Australien. Fakt oder Fake?
2: Also irgendwie will ich, dass das ein Fakt ist, weil das wäre einfach so ein geiles so Randwissen, was du so in der Bar am Freitagabend droppen kannst. Deswegen, ich sage einfach Fakt und hoffe, dass es stimmt.
0: Saudi-Arabien importiert Kamele aus Australien. Ist ein Fakt, mein Lieber. Tatsächlich, da es dort eine große Population verwilderter Kamele gibt, die als Plage gelten in Australien. Und die einheimischen Kamele in Saudi-Arabien sind oft zu wertvoll für den Verzehr, weshalb denn die Tiere aus Australien kommen, vor allen Dingen eben für die Fleischproduktion. Also man isst da wohl Kamel zum

erfolgreicher DJ müsste man sein, ne? So wie Oliver Heldens, bereist mit seiner Kunst die ganze Welt und kann sehr gut davon leben. Ist zum Beispiel zum 3. Oktober auf Ibiza in Spanien, dann am 10. Oktober in Montreal, Kanada und dann geht's einen Tag später weiter nach New York City. So, diesen Reiseplan hätte ich auch gern und auch sein Kontostand. Oliver Heldens wird immer den besten neuen Hits.

Immer die besten neuen Hits hier bei Energy. Gleich mit drei Schulfreunden, die vor etlicher Zeit eine Band gegründet haben und damit jetzt sehr erfolgreich sind. Im Namen von Clock Clock, außerdem Taylor Swift und Flo hören wir gleich.

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0: So, auch wenn die freizügigen Looks heute auf der Straße was anderes vermuten lassen, aber wir haben jetzt den 1. Oktober. Es wird Herbst und somit ist auch die Zeit für Pumpkin Spice Latte. Alles ist Pumpkin Spice Latte seit Corona gefühlt. Pumpkin Spice! Als wäre das so ein Naturgesetz, dass es jetzt Pumpkin Spice Latte gibt. Und es muss ja funktionieren, sonst würden sie ja nicht Starbucks und Co. alle anbieten. Wenn man mal auf der Straße nachgefragt, ist das denn wirklich so geil, dass es jeder haben will? Und das hat er geantwortet.
1: Nicht so geil, ist mir zu stark.
2: Ich trinke lieber einen normalen Kaffee einfach.
3: Dann nehme ich lieber die Kürbissuppe.
4: Also wir arbeiten beide in einem Café und ich glaube, wir sind nicht so begeistert davon. Trink doch einfach einen Cappuccino.
0: Trink doch einfach einen Cappuccino, das war mein Lieblingstag. Vor allen Dingen heute am Tag des Kaffees. 3 bis 4 Tassen trinken die Deutschen pro Tag, ist auch gesund, hat man ja herausgefunden. Und jetzt im Herbst trinken eben manche Pumpkin Spice Latte, aber nicht alle zum Glück. Ich bin auch Team Kaffee, Team Flat White. Ich sag's wie es ist, mit Hafermilch. Könnt ihr gerne mal reinschreiben oder eine Sprachmemo schicken, 030 26 12345. Seid ihr so Pumpkin Spice Latte Mäuse? Sagt ihr, nein, das ist schon gerechtfertigt, der Hype. Oder seid ihr eher wie ich, der sagt, nee, Leute, so ein schöner Kaffee, da ist doch nichts drüber.

0: immer die besten neuen Hits hier bei Energy gleich im Wortsinn, denn wir hören zum allerersten Mal hier bei mir in der Sendung den ganz neuen Song einer Co-Produktion, nämlich Naked und Portugal the Man. Außerdem Gentleman und den Anfang macht jetzt Tame Impala mit Dracula.
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2: Ich war mal wieder gestern beim Lasern. Und da ist mir gestern mal wieder aufgefallen, wie wenig Charme wir Mädels manchmal auch untereinander haben.
0: Ja,
2: also ich meine, wir wissen ja, was da unten
0: ist. Ja, genau, kein Geheimnis.
2: Aber für Männer ist es immer gar nicht so dick. Aber wir kennen das ja schon vom Frauenarzt.
0: Ja.
2: Also irgendwie sieht man sich schon oft nackt unter Frauen.
0: Ja, naja, gut. 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Aber wenn du sagst, das ist quasi eine Sache, die auch Männer vielleicht machen können.
2: Ganz ehrlich, Ben, ich glaube, bei dir bräuchten gleich 5 Angestellte.
0: Ja,

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Immer die besten neuen Hits hört ihr hier bei Energy jetzt im Wortsinn, denn wir hören zum allerersten Mal hier bei mir in der Sendung den ganz neuen Song einer Co-Produktion. Naked, Elektropop-Duo aus Schweden und Port Shoulder Man, eine wirklich tolle Indie-Pop-Band aus den USA, war nochmal Voreact von Casper vor 10, 11 Jahren auf seiner Hinterland-Tour, daher kennen ihn auch einige in Deutschland. Some Kind of High heißt der gemeinsame Song, den haben wir jetzt, immer die besten neuen Hits.

0: Julia.
1: Um 22 Uhr an diesem Donnerstag, an dem internationalen Tag des Kaffees. Eigentlich hasse ich solche Tage, wenn die im Radio besprochen werden. Heute aber liebe ich ihn, denn wir behalten euch gleich drei Argumente nicht vor, wieso ihr Kaffee auf jeden Fall trinken solltet. Das alles gleich, vorher noch Topic mit immer den besten neuen Hits.

Mit Blick auf die Uhr würde ich das heute euch nicht mehr so sehr ans Herz legen, aber generell ist es immer eine gute Idee, der Kaffee. Energy ist an bei euch in diesem Feierabend. Heute ist internationaler Kaffeetag, immer noch, und deshalb haben wir drei Gründe für euch herausgesucht, warum sich euer Kaffee so richtig lohnt. Kaffeegeruch verbessert Mathe-Noten, so das könnt ihr morgen immer anwenden. Der bloße Duft von Kaffee sorgt dafür, dass wir leistungsfähiger werden und uns mehr zutrauen. Cool. Kaffee hilft beim Diskutieren, so Menschen, die vor einem Streit Kaffee getrunken haben, die argumentieren sachlicher und konstruktiver, und Kaffee hilft sogar beim Abnehmen. So Koffein spornt die Fettverbrennung an, wenn ihr dann daraufhin Sport macht, geht es schneller mit der Abnahme. Drei tolle Gründe, um Kaffee zu trinken, morgen dann wieder, um richtig wach zu werden. Und jetzt lassen wir gemeinsam diesen richtig schönen Abend ausklingen mit immer den besten neuen Hits und The Bowser.

Shawn Mendes hören wir jetzt hier bei Energy, der Kanadier, der ja wirklich krasse letzte 7 Jahre hatte, ne? Von seinem ganz großen internationalen Durchbruch, eine Beziehung mit Camila Cabello, dann hat er sich ganz rausgenommen, dann hat er mit einer Schamanin zusammengearbeitet, hat im Wald gewohnt und jetzt ist er auch wieder musikalisch da. Cold in California, immer die besten 9 Hits.

0: Anne Hathaway, die tolle Schauspielerin, bringt heute ihren dritten Kinofilm an den Start. Und mein lieber Kollege Paul hat ihn gesehen und verrät euch gleich, ob sich Verity wirklich lohnt.
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0: Die bezaubernde Anne Hathaway erlebt gerade ein wirklich wahnsinniges Jahr 2026. Schon 2 Filme, die im Kino bei ihr anliefen. Sie ist gerade hochschwanger und zack, heute läuft auch noch der 3. Film an, Verity. Ob sich der lohnt, weiß mein lieber Kollege Paul Muck.
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2: Hallo zusammen. Der Teufel trägt Prada 2, Odyssey und noch einiges mehr. Anne Hathaway hat dieses Jahr nochmal ordentlich einen rausgehauen, bevor sie sich jetzt aufgrund ihrer Schwangerschaft erstmal zurückzieht. Bevor wir sie aber erstmal nicht mehr auf der Leinwand sehen werden, zeigt sie sich in Verity Dunkle Geheimnisse noch einmal von ihrer ziemlich düsteren Seite. Es geht um eine eher erfolglose Autorin, gespielt von Dakota Johnson, die plötzlich ein ziemlich ungewöhnliches Angebot bekommt. Sie soll die erfolgreiche Buchreihe von Verity Crawford, gespielt von Anne Hathaway, zu Ende schreiben, denn Verity kann nach einem mysteriösen Unfall selbst nicht mehr weitermachen. Dafür zieht die Autorin in das Haus der Familie und stößt dort auf ein unveröffentlichtes Manuskript von Verity mit ziemlich verstörenden Details. Und je mehr sie liest, desto schwieriger wird es für sie herauszufinden, wem sie hier eigentlich noch glauben kann. Das Ganze basiert auf dem gleichnamigen Bestseller von Colleen Hoover und auch der Film lebt davon, dass man bis zum Schluss rätselt, was wirklich passiert ist und wem man überhaupt trauen kann. Verity Dunkle Geheimnisse ist meine Empfehlung für diese Woche und perfekt für alle, die auf düstere Psychothriller mit einigen Wendungen stehen.
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1: Immer die besten neuen Hits hat euch hier bei Energy. Gleich mit Ray Dalton für euch, der jetzt mit seiner Mitte 30 schon eine wirklich bewegende Musikkarriere hinter sich hat. Ich gehe gleich näher drauf ein. Außerdem J-Lo, über die man dasselbe sagen könnte. Und Alex Warren macht den Anfang.
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Ray Dalton haben wir jetzt hier bei Energy, der US-Amerikaner. Hat ja angefangen in seiner Karriere als Gospelchor-Sänger, sehr erfolgreich. Dann hat er mal mit Macklemore gearbeitet und seit 7 Jahren sagt er sich, nee, komm, alles durchgespielt, ich will jetzt auch in die erste Reihe. Go That High, immer die besten neuen Hits.

um 23 Uhr an diesem Donnerstag. Lasst uns jetzt die letzte Stunde des Tages ganz entspannt gemeinsam ausklingen mit Taylor Swift, die den Anfang macht. I knew it, I knew you. Immer die besten neuen Hits.

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1: So, der Blick auf den Kalender, er schockt, aber er lügt nicht. Es ist der 1. Oktober, den ganzen Tag schon, bei mir jetzt meine liebe Kollegin Laura. Laura, was bringt der Oktober an Neuigkeiten?
2: Na, erstmal starten morgen schon wieder die ersten Bundesländer rein in die Herbstferien.
1: Das gibt's nicht.
2: Es ist schon wieder soweit, das sind Hessen, Rheinland-Pfalz und das Saarland. Mhm. Wird also wieder ein Tick voller auf einigen Autobahnen und gleichzeitig startet die Bahn natürlich auch die nächste Strecke mit Generalisierung. Dieses Mal zwischen Berlin und Hannover.
1: Generalsanierung.
2: Meine ich genau das. Generalisierung ist ja alles auch irgendwo das Gleiche. Die Bahn macht auf jeden Fall Stress und das geht über ein Jahr.
1: Aha.
2: Also ganz schön ätzend. Und bei der Bahn sollen ja jetzt in diesem Monat wirklich alle Bahnhöfe auch alkoholfrei werden. Also wenn man frustriert ist, wird es schwer.

0: Zusammenbringe, ja. Was gibt's sonst noch für Termine?
1: Ja, Zeitumstellung ist wieder, und zwar in gut 3 Wochen. Dann stellen wir die Uhr wieder 1 Stunde zurück. Und Feiertage gibt's diesen Monat ja auch wieder. Die liegen aber total doof. Also der Tag der Deutschen Einheit ist ja jetzt am Samstag. Und der Reformationstag Ende des Monats fällt auch wieder auf einen Samstag. Ja. Ganz schön nervig. Der ist aber immerhin in 9 Bundesländern. Also die anderen Länder, die kriegen dann Allerheiligen an einem Sonntag. Ist auch nicht viel besser. Heißt aber jetzt am 1. und am letzten Oktoberwochenende einkaufen. Ne? Das könnt ihr vergessen, weil alles zu.
0: Alles zu.
1: Also alles blöd eigentlich.
0: Ach, schade. Und Laura, es sind auch Ende Oktober die Energy Music Awards. In Cannes könnt ihr dabei sein. Votet jetzt für einen Favoriten in der Energy App und seid dabei. Danke dir, liebe Laura.
1: Gern.

Clean Bandit hören wir jetzt hier bei Energy, die britische Indie-Pop-Band, die sich ja im College schon gefunden hat, seit 10 Jahren wirklich dabei sind, sehr erfolgreich und jetzt einen gemeinsamen Song mit Chloe und Omar Layham. Company heißt er, haben wir jetzt immer die besten Neuen.

0: immer die besten neuen Hits. Hört euch hier bei Energy an diesem 1. Oktober. Freue mich sehr, dass ihr noch mit am Start seid zu dieser späten Zeit. Gleich alle Farben für euch. Außerdem Kamrat und Nico Santos macht den Anfang in exakt 21 Sekunden.
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0: So, auch wenn die freizügigen Looks heute auf der Straße was anderes vermuten lassen, aber wir haben jetzt den 1. Oktober. Es wird Herbst und somit ist auch die Zeit für Pumpkin Spice Latte. Alles ist Pumpkin Spice Latte, seit Corona gefühlt. Pumpkin Spice! Als wäre das so ein Naturgesetz, dass es jetzt Pumpkin Spice Latte gibt. Und es muss ja funktionieren, sonst würden sie ja nicht Starbucks und Co. alle anbieten. Wenn man mal auf der Straße nachgefragt, ist das denn wirklich so geil, dass das jeder haben will? Und das habt ihr geantwortet.
1: Nicht so geil, ist mir zu stark.
2: Ich trinke lieber einen normalen Kaffee einfach.
3: Dann nehme ich lieber die Kürbissuppe.
4: Also wir arbeiten beide in einem Café und ich glaube, wir sind nicht so begeistert davon. Trink doch einfach einen Cappuccino.
0: Trink doch einfach einen Cappuccino, das war mein Lieblingstag. Vor allen Dingen heute am Tag des Kaffees. 3 bis 4 Tassen trinken die Deutschen pro Tag. Ist auch gesund, hat man ja herausgefunden. Und jetzt im Herbst trinken eben manche Pumpkin Spice Latte. Aber nicht alle, zum Glück. Ich bin auch Team Kaffee, Team Flat White. Ich sag's, wie es ist, mit Hafermilch. Könnt ihr gerne mal reinschreiben oder eine Sprachmemo schicken. 030 26 12345. Seid ihr so Pumpkin Spice Latte Mäuse? Sagt ihr, nein, das ist schon gerechtfertigt, der Hype. Oder seid ihr eher wie ich, der sagt, nee, Leute, so ein schöner Kaffee, da ist doch nichts drüber.

0: immer die besten neuen Hits. Hört euch hier bei Energy gleich mit den Sugar Babes für euch. Außerdem Cat's Eye und Benson Boone macht den Anfang.
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2: Ich war mal wieder gestern beim Lasern. Und da ist mir gestern mal wieder aufgefallen, wie wenig Charme wir Mädels manchmal auch untereinander haben. Ja, ja. Also ich meine, wir wissen ja, was da unten
3: ist. Ja, genau, kein Geheimnis.
2: Aber für Männer ist es immer gar nicht so ein Ding. Aber wir kennen das ja schon vom Frauenarzt.
3: Ja.
2: Also irgendwie sieht man sich schon oft nackt unter Frauen.
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Erste Spick geworden hier bei Energy, Donnerstagnacht so spät, dass ich raus bin für heute. Ich habe Feierabend, schön, dass ihr mit dabei wart, ihr hört mich. Wenn ihr denn so wollt, morgen wieder ab 20 Uhr, dann fahren wir gemeinsam rein ins Wochenende. Ich schließe jetzt hier meine Sendung mit den Sugar Babes Ghost und sage ciao, ich bin raus, bis morgen.

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0: gestern beim Lasern. Und da ist mir gestern mal wieder aufgefallen, wie wenig Charme wir Mädels manchmal auch untereinander haben. Ja, also ich meine, wir wissen ja, was da unten ist.
1: Ja, genau, kein Geheimnis.
0: Aber für Männer ist es immer gar nicht so ein Ding. Aber wir kennen das ja schon so vom Frauenarzt.
1: Ja.
0: Also irgendwie sieht man sich schon oft nackt unter Frauen.
1: Ja, naja, gut. Ich glaube allerdings, ich war noch nie beim Lasern. Aber wenn du sagst, das ist quasi eine Sache, die auch Männer vielleicht machen können.
0: Ganz ehrlich, Ben, ich glaube, bei dir bräuchten gleich 5 Angestellte.